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1: Ich bin Tine Klimach. Nach einem schweren russischen Angriff mit vielen Toten und Verletzten in der vergangenen Nacht warnt der ukrainische Präsident Selenskyj erneut vor einer großen Attacke. Noch in dieser Nacht könne es zu einem massiven Angriff kommen, sagt er unter Berufung auf Geheimdienstinformationen in seiner abendlichen Videobotschaft. Innenminister Alexander Dobrindt sieht gute Chancen, in einigen Monaten mit Drittstaaten konkrete Vereinbarungen zur Einrichtung sogenannter Rückführungszentren zu schließen. Die EU hatte den Weg frei gemacht für die Errichtung sogenannter Rückkehrzentren in Drittstaaten und die Verschärfung weiterer Asylregeln.
2: Die EU will künftig mehr Abschiebungen ermöglichen. Wer ausreisen muss, aber nicht in sein Herkunftsland gebracht werden kann, soll dann in einen sogenannten Return Hub kommen, also in ein Rückkehrzentrum außerhalb der EU. Unionspolitiker erwarten viel von der EU-Verordnung, etwa geordnetere Prozesse und möglicherweise auch eine abschreckende Wirkung. Die Grünen werfen der EU vor, Verantwortung auszulagern, nach dem Motto aus den Augen, aus dem Sinn. Ursula Winkler, Nachrichtenredaktion.
1: Angesichts klammer Staatskassen sollen aus Sicht des Deutschen Gewerkschaftsbundes die Superreichen hierzulande mehr zum Gemeinwesen beitragen, unter anderem über eine Vermögensteuer. Statt für die Breite der arbeitenden Menschen den Rotstift anzusetzen, muss die Bundesregierung endlich die Nutznießer der ungleichen Verteilung in die Pflicht nehmen, sagte der stellvertretende DGB-Vorsitzende Körzel dem Redaktionsnetzwerk Deutschland. Nach einem neuen DGB-Konzept soll jeder Euro besteuert werden, der über ein Nettovermögen von 1 Million Euro hinausgeht. Zum Sport. Mit einem netten Gruß aus dem Flughafentower ist die Fußballnationalmannschaft in Amerika angekommen. Welcome to the German team, hätten die Fluglotsen gesagt, so der Lufthansa-Kapitän über Bordlautsprecher nach Ankunft. Das WM-Team landete am späten Abend deutscher Zeit im Nordwesten von Chicago.
3: Das noble Teamhotel liegt etwas nördlich der Innenstadt mit Blick auf den Lake Michigan. Rund 20 Minuten sind es von dort bis zum Trainingszentrum von Chicago Fire, dem Ex-Club von Bastian Schweinsteiger. Hier will Bundestrainer Nagelsmann den Feinschliff vornehmen in den kommenden Tagen für das XXL-Turnier. Einen letzten Test gibt's dann am Samstag gegen die USA, bevor es ins WM-Quartier in die Südstaaten geht. Thomas Bremser, Redaktion.
1: Viel Zeit zum Verschnaufen gibt es für die deutsche Nationalmannschaft nicht. Schon am Vormittag startet das erste Training.
0: Das Wetter für Deutschland.
1: Das Wetter, die aktuelle Vorhersage des Deutschen Wetterdienstes. In der Nacht zieht der Regen langsam Richtung Norden und Osten. Teilweise sind auch Gewitter dabei. In Vorpommern bleibt es noch trocken. Im Westen gibt es Auflockerungen. Die Tiefstwerte liegen zwischen 15 und 9 Grad. Später am Tag dann nordöstlich der Elbe zeitweise Regen, sonst wechselnd bewölkt, später wieder einzelne Schauer. Zwischendurch aber auch länger trocken. Mit Höchstwerten von 17 bis 23 Grad.
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1: Ich bin Tine Klimach. Seit Herbst 2024 werden Menschen an den Grenzen zu Deutschland kontrolliert. Die Kontrollen wurden seitdem immer wieder verlängert. Kritik daran kommt von der EU-Kommission.
2: Nach EU-Recht haben die Mitgliedstaaten das Recht, ausnahmsweise und vorübergehend stationäre Grenzkontrollen einzuführen. Doch in Deutschland haben sie sich zu einer Art Dauereinrichtung entwickelt. Innenminister Dobrindt hat die Kontrollen wiederholt gegen Kritik verteidigt. Sie hätten kriminellen Schleuserbanden einen erheblichen Schlag versetzt, so seine Begründung. Brüssel sieht dagegen bessere Alternativen, etwa selektive Polizeikontrollen. Außerdem seien bei der Kommission zahlreiche Beschwerden von Bürgern und Unternehmen eingegangen. Aus Berlin, Dirk Zeitler.
1: Die Zahl der zivilen Todesopfer in der Ukraine nach dem verheerenden russischen Angriff in der vergangenen Nacht ist nach Behördenangaben auf mehr als 20 gestiegen. Es gab 130 Verletzte. Präsident Zelensky warnte erneut vor einer großen Attacke. Noch in dieser Nacht könne es zu einem massiven Angriff kommen, sagte er unter Berufung auf Geheimdienstinformationen in seiner abendlichen Videobotschaft. Die Antidiskriminierungsstelle des Bundes verzeichnet so viele Fälle wie nie zuvor. Über 13.000 Menschen wandten sich im vergangenen Jahr an die Beratung, weil sie sich wegen ihrer Hautfarbe, Religion, wegen Geschlecht, Alter oder anderen Merkmalen benachteiligt sahen. Das waren 15% mehr als im Jahr davor.
3: Am häufigsten, bei mehr als 40% der Fälle, ging es um Rassismus. Registriert wurden etwa fremdenfeindliche Beleidigungen und Abwertungen. Oder die Menschen sahen sich wegen ihrer Herkunft benachteiligt, etwa im Bewerbungsprozess, bei der Wohnungssuche oder bei Arztterminen. Rassistische Einstellungen verfestigen sich und führen zu deutlich heftiger erlebter Diskriminierung, sagte die Antidiskriminierungsbeauftragte Attermann. Mehr als ein Viertel der Fälle bezog sich auf Benachteiligungen wegen einer Behinderung oder Krankheit. Mehr als jeder fünfte Fall drehte sich um Diskriminierung wegen des Geschlechts. Ursula Winkler, Nachrichtenredaktion.
1: Der Kölner Dom wird für Besucher ab Juli 12 Euro Eintritt kosten. Damit sollen die gestiegenen Kosten für Pflege, Schutz und den laufenden Betrieb des Doms gedeckt werden. Das teilte die Leitung des Doms mit. Für Gottesdienstbesucher bleibt der Dom aber kostenfrei. Außerdem soll der Dom jährlich an bestimmten Tagen kostenfrei für alle sein, beispielsweise am Tag der Deutschen Einheit.
0: Das Wetter für Deutschland.
1: Das Wetter, die aktuelle Vorhersage des Deutschen Wetterdienstes. Heute ist es vielerorts eher trüb, von der Ostsee bis nach Sachsen, regnerisch. Im Rest des Landes wechselhaft, ein Mix aus Schauern, einzelnen Gewittern und kurzen sonnigen Abschnitten. Bei Höchstwerten von 17 bis 23 Grad nicht mehr ganz so warm. Auch in den nächsten Tagen ist es weiter wechselhaft, Sonne und Wolken, aber auch Schauer und Gewitter bei ähnlichen Temperaturen.
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1: Ich bin Tine Klimach. Nach einem schweren russischen Angriff mit vielen Toten und Verletzten in der vergangenen Nacht warnt der ukrainische Präsident Selenskyj erneut vor einer großen Attacke. Noch in dieser Nacht könne es zu einem massiven Angriff kommen, sagt er unter Berufung auf Geheimdienstinformationen in seiner abendlichen Videobotschaft. Erst in der vergangenen Nacht hatte Russland die Ukraine mit schweren Luftangriffen überzogen. Selenskyj sprach von 22 Toten und 130 Verletzten. Bundesinnenminister Alexander Dobrindt sieht gute Chancen, in einigen Monaten mit Drittstaaten konkrete Vereinbarungen zur Errichtung sogenannter Rückführungszentren zu schließen. Bis sie dann tatsächlich errichtet seien, werde es aber voraussichtlich noch etwas dauern.
2: Es ist ein rechtsstaatliches Verfahren und ein notwendiges Verfahren, um eben gegen kriminelle Schleuser und Schlepperbanden vorzugehen, die diese Regelungen bisher genau kennen und mit dem Versprechen, wir bringen dich nach Europa, du wirst dauerhaft hier bleiben können, weil man dich nicht zurückführen kann, ihr Geschäftsmodell betreiben. Genau dieses Geschäft der kriminellen Schleuserbanden muss durchbrochen werden, wenn wir die Migrationspolitik neu ordnen wollen.
1: Die EU hat den Weg freigemacht für die Errichtung sogenannter Rückführungszentren in Drittstaaten und die Verschärfung weiterer Asylregeln. Immer mehr Menschen in Deutschland arbeiten in Teilzeit. In den ersten 3 Monaten dieses Jahres stieg ihre Zahl sogar auf einen Rekordwert. Das hat das Institut für Arbeitsmarkt- und Berufsforschung ermittelt. Gleichzeitig sank die Zahl der Vollzeitbeschäftigten.
3: 40% aller Beschäftigten arbeiten Teilzeit und sie arbeiten sogar noch mehr Stunden pro Woche als bisher. Vollzeitjobs dagegen sind gesunken um rund 270.000 Stellen. Und nicht nur das. Es gibt weniger Krankmeldungen als noch im Vorjahr. Über angebliche Faulheit, Work-Life-Balance und 8-Stunden-Tag wird gerade heftig diskutiert, auch in der Regierung. Kanzler Merz sagt, um unseren Wohlstand zu erhalten, müssen wir mehr arbeiten. Claudia Wächter, Nachrichtenredaktion.
1: Zum Sport. Tennisprofi Alexander Zverev ist dem ersehnten ersten Grand-Slam-Titel einen Schritt näher gekommen. Zverev gewann bei den French Open in Paris das Viertelfinalduell mit Spaniens Jungstar Rafael Jodar in 3 Sätzen. Im Halbfinale trifft der Weltranglisten-Dritte am Freitag auf den 20-jährigen Tschechen Jakub Metschnik.
0: Das Wetter für Deutschland.
1: Das Wetter, die aktuelle Vorhersage des Deutschen Wetterdienstes. Heute ist es vielerorts eher trüb, von der Ostsee bis nach Sachsen, regnerisch. Im Rest des Landes wechselhaft, ein Mix aus Schauern, einzelnen Gewittern und kurzen sonnigen Abschnitten. Bei Höchstwerten von 17 bis 23 Grad nicht mehr ganz so warm. Auch in den nächsten Tagen ist es weiter wechselhaft, Sonne und Wolken, aber auch Schauer und Gewitter bei ähnlichen Temperaturen.
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0: Es ist 5 Uhr.
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2: Ich bin Tine Klimach. Ein Mann hat in Dortmund auf einen Polizisten geschossen und sich dann in eine Wohnung mit seinen drei Kindern verschanzt. Erst am frühen Morgen hat er sich ergeben. Den Kindern gehe es den Umständen entsprechend gut, sagte ein Polizeisprecher. Der 51-Jährige hatte am Abend im Stadtteil Höchsten auf einen Polizisten geschossen und war danach in seine Wohnung geflüchtet. Der Beamte wurde nur leicht verletzt. Innenminister Alexander Dobrindt sieht gute Chancen, in einigen Monaten mit Drittstaaten konkrete Vereinbarungen zur Einrichtung sogenannter Rückführungszentren zu schließen. Die EU hatte den Weg frei gemacht für die Errichtung sogenannter Rückkehrzentren in Drittstaaten und die Verschärfung weiterer Asylregeln.
3: Wer ausreisen muss, aber nicht in sein Herkunftsland gebracht werden kann, soll dann in einen sogenannten Return Hub kommen, also in ein Rückkehrzentrum außerhalb der EU. Unionspolitiker erwarten viel von der EU-Verordnung, etwa geordnetere Prozesse und möglicherweise auch eine abschreckende Wirkung. Die Grünen werfen der EU vor, Verantwortung auszulagern, nach dem Motto aus den Augen, aus dem Sinn. Ursula Winkler, Nachrichtenredaktion.
2: Angesichts klammer Staatskassen sollen aus Sicht des Deutschen Gewerkschaftsbundes die Superreichen hierzulande mehr zum Gemeinwesen beitragen. Unter anderem über eine Vermögensteuer. Statt für die Breite der arbeitenden Menschen den Rotstift anzusetzen, muss die Bundesregierung endlich die Nutznießer der ungleichen Verteilung in die Pflicht nehmen, sagte der stellvertretende DGB-Vorsitzende Körzel dem Redaktionsnetzwerk Deutschland. Nach einem neuen DGB-Konzept soll jeder Euro besteuert werden, der über ein Nettovermögen von 1 Million Euro hinausgeht. Zum Sport. Mit einem netten Gruß aus dem Flughafen Tower ist die Fußballnationalmannschaft in Amerika angekommen. Welcome to the German team, hätten die Fluglotsen gesagt, so der Lufthansa-Kapitän über Bordlautsprecher nach Ankunft. Das WM-Team landete am späten Abend deutscher Zeit im Nordwesten von Chicago.
4: Das noble Teamhotel liegt etwas nördlich der Innenstadt mit Blick auf den Lake Michigan. Rund 20 Minuten sind es von dort bis zum Trainingszentrum von Chicago Fire. Hier will Bundestrainer Nagelsmann den Feinschliff vornehmen in den kommenden Tagen für das XXL-Turnier. Einen letzten Test gibt's dann am Samstag gegen die USA, bevor es ins WM-Quartier in die Südstaaten geht. Thomas Bremser, Redaktion.
2: Viel Zeit zum Verschnaufen gibt es für die deutsche Nationalmannschaft nicht. Schon am Vormittag startet das erste Training.
1: Das Wetter für Deutschland.
2: Die aktuelle Vorhersage des Deutschen Wetterdienstes. Heute ist es vielerorts eher trüb, von der Ostsee bis nach Sachsen regnerisch. Im Rest des Landes wechselhaft, ein Mix aus Schauern, einzelnen Gewittern und kurzen sonnigen Abschnitten. Bei Höchstwerten von 17 bis 23 Grad nicht mehr ganz so warm. Auch in den nächsten Tagen ist es weiter wechselhaft, Sonne und Wolken, aber auch Schauer und Gewitter bei ähnlichen Temperaturen.
0: Einen schönen guten Morgen, heute am Mittwoch, dem 3. Juni. Am Mikrofon für euch ist Gary Sana. Moin Moin!
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0: Für die einen ein handelsüblicher Mittwoch, für die anderen schon Freitag, nämlich für die, bei denen morgen Feiertag ist. Ganz egal, wie es bei euch aussieht, herzlich willkommen und viel Spaß mit unserer Playlist.

Den habe ich jetzt mal gebraucht. Den Klassiker von Roland Kaiser. Joanna aus dem Jahr 1984. Am frühen Mittwochmorgen, heute der 3. Juni, für alle, die sich erstmal orientieren müssen. Also Mittwoch, 5.14 Uhr, Radio Schlagerparadies, klar, leicht zu erkennen. Und natürlich auch dementsprechend was auf dem Zettel für heute Morgen. Es ist Heimspielwoche, die ganze Woche noch, bis Samstag, jeden Tag ein Meet and Greet mit Andrea Berg bei den Heimspielkonzerten im Juli. Das steht zum Beispiel auf dem Zettel. Und noch vieles mehr und selbstverständlich auch eure Lieblingshits 06805 699 110 als WhatsApp-Sprachnachricht. Einfach sich alles von der Seele reden geht auch. Vielleicht hat ja darauf jemand Lust am frühen Morgen oder einfach nur die Liebsten grüßen und den Lieblingssong in meiner Playlist unterbringen. Das ist frei sein. Frei sein ist ein gutes Gefühl. Ich hoffe, ihr habt davon einen Hauch zu früher Stunde heute am Mittwoch. Die Nice Little Penguins. Guten Morgen.

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Sag mir wie, Adiyama bei Radio Schlagerparadies. Wie der Tag heute bei euch läuft, das weiß ich natürlich nicht. Ich kann aber sagen, wann der Tag gerade läuft, nämlich um 5.25 Uhr, 5 vor halb 6. Früh am Mittwochmorgen treffen wir uns hier, um ein bisschen gute Laune mitzunehmen und vielleicht auch das eine oder andere spannende Thema. Wer immer schon mal von einer Insel geträumt hat, morgen gibt's eine Versteigerung. Mit einer Insel, die kostet nur 39.000 Euro. Bei der Insel gibt's aber ein paar Haken. Welche das sind, werde ich euch gleich mal aufschlüsseln. Da könnt ihr immer noch entscheiden, ob ihr mitbieten wollt.

0: Liebeserklärung von Matthias Reim aus dem Jahr 2010. Du bist mein Glück.
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0: Glück, Glück um 5.33 Uhr. Schönen guten Morgen alle zusammen. Ja, es ist ganz schön frisch geworden in Deutschland. Besonders im Osten sorgt eine Kaltfront heute für trübes und nasses Wetter. Diese Front zieht langsam Richtung Osten ab. Und dann kommt von Westen her so ein Mix von Sonne und Wolken mit immer wieder Schauern zwischendurch. Es bleibt also spannend heute, auch wettertechnisch. Die Temperaturen sind ja gefühlt noch viel kühler, als sie in Wirklichkeit sind. 17 bis 23 Grad. Und wenn mal ein kurzes Gewitter bei euch aufflackert, dann sind auch Sturmböen möglich. Okay, dann drücke ich euch mal die Daumen, dass ihr ohne weggeweht zu werden durch diesen Mittwoch kommt. Mit Hoffmann und Hoffmann ist es schon irgendwie entspannter, oder? Am frühen Morgen. Alles, was ich brauche, bist du. Ich heiße Gary Sana und wünsche euch einen tollen Start in diesen Mittwoch.

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1: Damiano Maiolini mit Perfekt so wie du bist. 5.42 Uhr, der Mittwochmorgen hier bei Radio Schlagerparadies. So eine eigene Südseeinsel, das wäre ja schon ein Traum, oder? Ist leider für uns Normalbürger reine Utopie. Es gibt ja immer wieder so eine Südseeinsel, die zum Verkauf steht und dann geht's meistens los bei 4 Millionen, 5 Millionen aufwärts. Also nur ein Traum, nicht mehr. Morgen gibt's in Hamburg aber eine Auktion, bei der man diesem Traum auf etwas andere Art und Weise näher kommen kann. Denn es steht die ehemalige DDR-Militärstation Osterfilm in der Ostsee, südlich der Insel Rügen, zum Verkauf. Das ist ein 250 Quadratmeter großes Teil auf einer Plattform gebaut, also eine künstliche Insel mitten im Greifswalder Bodden. So heißt dieses Stück im Meer. Der Anblick ist gespenstisch. Ich habe es mir angeguckt in diesem Auktionskatalog. Alles kaputt, alles zerfallen. Überall Grünspan, Vogelkot, da gibt es natürlich jede Menge Möwen, die das dann als Zwischenstation nutzen. Und das Ding steht auf 600 Holzpfählen, gebaut 1954. Und es gab mal ein Wohnhaus und einen Waschraum, spartanisch, aber funktional, heißt es dazu im Versteigerungskatalog dieser Auktion. Ja, der Preis ist das, was speziell ist. 39.000 Euro nur, das ist das Start. Gebot. Wo es endet, weiß man natürlich nicht. Aber wenn ihr Lust habt, euch das mal anzugucken, vielleicht ist das ja ein Projekt für einen Handwerker. Keine Ahnung. Schaut es euch mal an. Morgen ist die Versteigerung in Hamburg.

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Gegen die Regeln mit den Musikaposteln hier bei Radio Schlagerparadies um 5.58 Uhr. Einen schönen guten Morgen. Lange ist es mittlerweile her. 1978 sang Iron Shear für Deutschland beim damaligen ESC. Das Ding hieß ja damals anders. Grand Prix de la Chanson de la Eurovision oder so ähnlich. Sie hat auf jeden Fall das geschafft, was in den letzten 20 Jahren nur noch selten vorkam, nämlich eine Top-10-Platzierung. Platz 6 für Iron Shear mit Feuer im Jahr 1978.

0: Eine Minute nach sechs ist es jetzt. Guten Morgen.
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2: Ich bin David Riemer. Im deutschen Rentensystem muss sich etwas ändern, damit es finanziell nicht zusammenbricht. Die Bundesregierung bereitet eine Reform vor. Eine Berechnung im Auftrag der Bertelsmann Stiftung zeigt jetzt, pro Rentnerjahrgang können 9,5 Milliarden Euro eingespart werden, wenn die Rente mit 63 abgeschafft werden würde.
3: Wer 45 Jahre lang gearbeitet und in die Rentenkasse eingezahlt hat, darf ohne Abzüge in Rente gehen, auch wenn das Regeleintrittsalter noch nicht erreicht ist. Das hatte die SPD zu Zeiten von CDU-Kanzlerin Merkel durchgesetzt. Etwa 250.000 Menschen nutzt die Regelung pro Jahr. Sie abzuschaffen würde nicht nur Milliarden sparen, so die Studie. In Zeiten des Fachkräftemangels ständen rechnerisch auch 125.000 Vollzeitarbeitskräfte mehr zur Verfügung. Klar ist, dass Einschnitte bei der Rente kommen müssen. Schwerfallen werden sie vor allem der SPD. Aus Berlin, Jan-Henner Reitze.
2: Ein Mann hat in Dortmund auf einen Polizisten geschossen und sich danach in eine Wohnung mit seinen drei Kindern verschanzt. Erst am frühen Morgen hat er sich der Polizei ergeben.
4: Den Kindern geht es den Umständen entsprechend gut, sagte ein Polizeisprecher. Der 51-jährige Mann hatte am Abend im Stadtteil Höchsten auf einen Polizisten geschossen und war danach in seine Wohnung geflüchtet. Dort verschanzte er sich mit seinen drei Kindern. Der Beamte wurde nur leicht verletzt. Eine Schussweste habe Schlimmeres verhindert, so die Polizei. Angesichts der schwierigen Lage rückte neben Spezialeinsatzkräften auch eine Verhandlungsgruppe der Polizei an, die Kontakt zu dem Täter aufnehmen konnte. Am frühen Morgen folgte schließlich die Entwarnung. Die genauen Hintergründe des Vorfalls sind unklar. Tine Klimach, Nachrichtenredaktion.
2: Die EU plant für diesen Sommer ihren bisher größten Einsatz gegen Waldbrände. Angesichts der zunehmenden Waldbrandgefahr in ganz Europa werden fast 800 Feuerwehrleute aus 14 Ländern an besonders gefährdeten Gegenden in Zypern, Griechenland, Italien, Frankreich, Spanien und Portugal stationiert. Das teilte EU-Kommissionspräsidentin von der Leyen mit. Mit einer Grußbotschaft aus dem Flughafen Tower ist die Fußballnationalmannschaft in Amerika angekommen. Nach einem 8-stündigen Flug landete Bundestrainer Nagelsmann mit seinem Team am späten Abend deutscher Zeit in Chicago. Welcome to the German Team begrüßten die Fluglotsen den DFB-Tross nach der Landung. Das letzte Testspiel für die WM findet am kommenden Samstag gegen Co-Gastgeber USA statt.
1: Das Wetter für Deutschland.
2: Die aktuelle Vorhersage des Deutschen Wetterdienstes. Heute früh oft bewölkt, im Norden und Osten kann es regnen. Im Westen sind kurze Gewitter nicht ausgeschlossen, im Rest lockert es auf. Später weiter wechselhaft, östlich der Elbe gewittriger Regen, der langsam abzieht. Sonst wechselnd bewölkt und im Tagesverlauf vor allem in der Westhälfte sowie am Alpenrand Schauer und Gewitter. Bei Höchstwerten von 17 bis 23 Grad nur noch mäßig warm.
0: 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Dass morgen ein geteilter Feiertag in Deutschland ist, das ist uns allen ja klar. Die katholischen Bundesländer haben morgen den gesetzlichen Feiertag Fronleichnam. Und das führt dazu, dass es wahrscheinlich zwei ziemlich unterschiedliche Feelings heute Morgen gibt. Für die einen, nämlich die Katholiken, ist irgendwie heute am Mittwoch schon Freitag und für die anderen ein ganz normaler Mittwoch. Keine Ahnung, was bei euch Sache ist. Ich freue mich aber, dass ihr zuhört. Ich bin Gary Sahner. Guten Morgen und einen schönen Start. We'll be right back.

0: Gilbert, jetzt ruf mich an. Er ist ja bekennender Kaltduscher am frühen Morgen. Der Gilbert, vielleicht hat er deshalb so eine schöne Stimme. 6.14 Uhr, schönen guten Morgen, Mittwoch, der 3. Juni heute. Niki ist Busfahrerin, hört Radio Schlagerparadies in Bayern. In Bayern ist morgen Fronleichnam, also Feiertag. Leider hat es Niki nicht geschafft, die große Urlaubsbrücke zu erwischen. Sie wird am Freitag auch wieder in ihrem Bus sitzen und versuchen, planmäßig durch all die Wirren und Hinderungen an die nächste Haltestelle zu kommen. Nichtsdestotrotz ist sie auch heute Morgen gut drauf und hat sich gemeldet über die 06805699110. Hier ist ihre WhatsApp-Sprachnachricht für euch.
1: Hallo und guten Morgen, hier ist die Niki aus dem verregneten Niederbayern. Ich wünsche allen trotz des nicht so tollen Wetters einen schönen Tag. Möchte auf alle Fälle meine Familie grüßen. Dazu gehören mein Mann Alexander, mein Sohn Leonhard, meine Schwiegereltern Ernie und Schoß. Und wünschen würde ich mir auf alle Fälle Helene Fischer mit Ich will immer wieder dieses Fieber spüren.

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0: stark. Vielleicht hat er ja heute am Mittwoch um 6.26 Uhr, das ist übrigens jetzt gerade in diesem Moment, 4 Minuten vor 6:30, vielleicht habt ihr ja heute mal Zeit, so ein richtig schönes, gemütliches Frühstück einzulegen. Meistens kommt das ja dann doch im Alltagsstress ein bisschen zu kurz, jedenfalls bei mir auf jeden Fall. Also ich drücke euch die Daumen, dass noch nicht so richtig Druck auf dem Kessel ist heute, sondern alles noch ganz entspannt läuft. Bianca Epp jetzt auf Radio Schlagerparadies mit ihrem aktuellen Song, der heißt Neuanfang.
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0: Diese Nacht ist jetzt vorbei. Es ist 6.33 Uhr.
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0: Einen schönen guten Morgen euch allen an einem relativ frischen 3. Juni. Heute Mittwoch. Eine Kaltfront sorgt im Osten Deutschlands weiterhin für trübes und nasses Wetter. Diese Front zieht langsam, aber sicher Richtung Osten. Aber von Westen her kommen neue Schauer und einzelne Gewitter auf, die dann auch über die Mitte Richtung Osten ziehen werden. Das endet dann in einem Mix aus Sonne, Wolken, Regenschauern und kurzen Gewittern. Und die Temperaturen dementsprechend gedämpft kommen sie heute daher zwischen 17 und 23 Grad, nämlich maximal. Da braucht man was Warmes aus dem Radio und das hier ist mehr als warm, es ist heiß. Nino D'Angelo und Marina Marx, Bella Italia e Amore.

0: Udo Jürgens mit Völlig vernetzt um 6.43 Uhr. Radio Schlagerparadies wünscht euch einen wunderschönen Mittwochmorgen. Ich auch. Es ist ja noch früher Morgen, da kann man nachvollziehen, dass man noch ein paar Startschwierigkeiten hat, um in die Gänge zu kommen, um in den Tag zu starten. Ihr wisst ja, ich schwöre auf meine kalte Dusche am frühen Morgen. Das macht mich extrem fit und extrem wach. Und man glaubt ja gar nicht, wie viele Schlagerpromis das auch machen. Zum Beispiel Isabel Varell. Isabel Varell, erklärt euch das mal.
1: Ich bin natürlich jemand, der erstmal richtig heiß duschen muss. Aber am Ende jeder heißen Dusche ist es bei mir genau wie bei eurem Morgenmann Gary. Ich dusche eiskalt und das auch minutenlang. Also ich halte auch das Gesicht in den eiskalten Wasserstrahl. Und das wärmt unglaublich auf. Also wenn man sich überwindet, dann wird man belohnt. Und das ist ein tolles Gefühl, wenn man dann aus der Dusche kommt.
0: Wunderschön, wie Isabel Varell das erklärt hat. Es ist also wirklich fantastisch. Besser hätte ich es selbst nicht machen können. Und ihr könnt es ihr, mir, Gilbert und vielen, vielen anderen glauben. Wenn man sich mal überwindet und es versucht, fühlt man sich danach taufrisch, wie neugeboren. Und vielleicht sogar fast, als wären wir wieder 14. Isabel Varell, guten Morgen.

0: Mit Amore aus Italien. 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

Das ist die Kalenderwoche 23, die wir teilen, heute am Mittwoch, dem 3. Juni. Und das ist die Woche für alle Andrea Berg-Fans bei Radio Schlagerparadies. Auch heute gibt es wieder ein exklusives Meet and Greet für zwei mit Andrea Berg persönlich zu gewinnen. In Asbach, in ihrem Heimatort, wenn das Kult Open Air, Heimspiel 2026 am 17. und 18.07. wieder mal stattfindet. Also ein Meet and Greet für zwei. Mit Andrea Berg persönlich Backstage unterwegs. Endlich mal Andrea Berg alles fragen, was ihr immer schon mal fragen wolltet. Und natürlich eine herrliche Atmosphäre beim Heimspiel 2026 genießen. Heute Morgen gibt's die nächste Chance und heute Morgen erfahren wir auch, wer gestern unser Meet and Greet gewonnen hat. Markus hat mir schon geschrieben, er hört uns in Trier zu. Er grüßt alle Kollegen und wünscht einen geilen Schlagertag. Howard Carpendale und Kerstin Ott mit Wegen dir, nachts, wenn alles schläft.

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1: Ich bin David Riemer. Die Abschaffung der abschlagsfreien Frührente für besonders langjährig Versicherte könnte die Staatskasse laut einer Berechnung um 9,5 Milliarden Euro pro Rentnerjahrgang entlasten. Das berichtet die Bertelsmann Stiftung. Jährlich nutzen bis zu 280.000 Beschäftigte die Möglichkeit, nach 45 Beitragsjahren vor dem regulären Rentenalter ohne Abschläge in Ruhestand zu gehen. Der Iran-Krieg hat Deutschlands Solarfirmen zu einem unverhofften Auftragsboom verholfen. Der kriegsbedingte Anstieg der Öl- und Gaspreise hat die Nachfrage privater Hausbesitzer nach Photovoltaikanlagen auf dem Dach sprunghaft steigen lassen. Das berichten der Bundesverband Solarwirtschaft und einige Unternehmen.
2: In manchen Wohnstraßen gibt es kaum noch Häuser ohne die großen Solarmodule auf dem Dach. Nach einer schwachen Nachfrage zu Jahresbeginn hat die kriegsbedingte Energiekrise der Branche neuen Schub gegeben. Auch die Kürzungspläne von Wirtschaftsministerin Reiche bei der Solarförderung haben einen Effekt. Die Neuaufträge für PV-Anlagen und Wärmepumpen türmen sich bei den Firmen. Auch große Konzerne wie E.ON sprechen von einer Verdopplung der privaten Kundenanfragen seit Beginn des Iran-Kriegs, sowohl im Vergleich zu den Vormonaten als auch zum Vorjahr. Das sei mit rein saisonalen Effekten nicht zu erklären. Ursula Winkler, Nachrichtenredaktion.
1: Vertreter von EU-Staaten und Europäischem Parlament haben sich noch nicht auf neue Fluggastrechte einigen können. Das Parlament lehnt einen Kompromiss ab, der die Rechte der Passagiere verwässert. Die Verhandlungen sollen fortgesetzt werden. Streitpunkt sind vor allem Entschädigungen bei Verspätungen. Die EU-Staaten wollen Ausgleichszahlungen erst ab 4 Stunden Verspätung. Das Parlament hält an der 3-Stunden-Grenze fest. Mit einer Grußbotschaft aus dem Flughafen Tower ist die Fußballnationalmannschaft in Amerika angekommen. Welcome to the German Team begrüßten die Fluglotsen den DFB-Tross nach der Landung. Das WM-Team landete am späten Abend deutscher Zeit in Chicago. Dort findet bereits heute die erste Trainingseinheit statt.
3: Sommerlich, windig, aber nicht zu heiß. So präsentiert sich Chicago in den kommenden Tagen. Das noble Teamhotel liegt etwas nördlich der Innenstadt mit Blick auf den Lake Michigan. Rund 20 Minuten sind es von dort bis zum Trainingszentrum von Chicago Fire, dem Ex-Club von Bastian Schweinsteiger. Hier will Bundestrainer Nagelsmann den Feinschliff vornehmen in den kommenden Tagen für das XXL-Turnier. Thomas Bremser, Sportredaktion.
1: Ein letztes Testspiel vor der WM gibt es am kommenden Samstag gegen Co-Gastgeber USA.
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1: Die aktuelle Vorhersage des Deutschen Wetterdienstes. Heute zieht ein Regenband östlich der Elbe langsam weiter nach Osten ab. Örtlich sind auch Gewitter dabei. Im Rest wechselnd bewölkt, später ziehen vor allem in der Westhälfte und an den Alpen die nächsten Schauer auf. Bei Höchstwerten von 17 bis 23 Grad ist es nicht mehr ganz so warm. Morgen im Osten und Südosten freundlich und trocken, im Tagesverlauf vom Südwesten über den Süden bis zur Neiße regnerisch. Im Norden und Westen sowie der Mitte teils kräftige Gewitter. Vor allem im Nordwesten und Westen sind schwere Sturmböen möglich. 16 bis 26 Grad maximal.
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5: Ihr kennt alle das Duo Wolkenstürmer. Es ist schon witzig, weil es ist gerade mal 2 Wochen her, da durfte ich Timo von den Wolkenstürmern schon zum Geburtstag gratulieren. Heute ist die andere Hälfte dran. Sebastian wird heute am 3. Juni 1 Jahr älter. Ob ich herausfinden konnte, wie alt er heute wird, das erfahrt ihr gleich. Ist nämlich nicht so ganz einfach bei dem jungen Mann. Ich bin Gary Sana. Guten Morgen.

0: Von Cha-Cha-Cha über Fox bis zur Rumba. Heute wird getanzt bei Sebastian von den Wolkenstürmern. Radioschlagerparadies um 13 nach 7. Heute ist Mittwoch, der 3. Juni. Und Sebastian, die eine Hälfte der Wolkenstürmer, wird heute ein Jahr älter. Einen Tag wollte ich schon sagen, das wäre schön. Wie viele Jahre es insgesamt sind, das hält der Sebastian einigermaßen geheim. Aber so wie er seinen Geburtstag heute feiert, denke ich mir, dass es eine besondere Zahl sein könnte.
1: Also dieses Jahr feiere ich meinen Geburtstag tatsächlich etwas anders als sonst. Ich bin mit meiner lieben Frau und guten Freunden auf Mittelmeerkreuzfahrt unterwegs und die endet genau einen Tag vor meinem Geburtstag in Palma de Mallorca. Wir verlängern den Urlaub noch um 2 Tage und werden dann abends an der berühmt-berüchtigten Playa de Palma direkt am Ballermann meinen Geburtstag reinfeiern.
0: Okay, Party an der Playa, das ist natürlich edel. Dann denke ich mal, der Plan für heute, der steht, oder?
1: An meinem Geburtstag selbst haben wir noch nichts Konkretes geplant, weil wir ja abends vorher reinfeiern. Ich glaube, wir werden einfach einen entspannten Strandtag machen und den Urlaub ganz gemütlich ausklingen lassen, bevor es dann am nächsten Tag, also am Frohen Leichnam, wieder nach Hause geht.
0: Auch im neuen Lebensjahr stehen bei Sebastian von den Wolkenstürmern ein paar Sachen auf seiner To-Do-Liste.
1: Ganz oben auf der Liste steht auf jeden Fall viel zu reisen und noch mehr von der Welt zu sehen. Sind demnächst auch ein paar Städtetrips und auch wieder einen Campingurlaub mit unserem Bulli geplant. Einfach viele neue Dinge erleben und besondere Erinnerungen schaffen. Und das sind erstmal so meine persönlichen Pläne für das neue Lebensjahr.
0: Jetzt aber erstmal der Flieger Richtung Liebe von den Wolkenstürmern. Lieber Sebastian, das ganze Schlagerparadies-Team gratuliert dir recht herzlich zum Geburtstag.

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0: In genau 6 Bundesländern ist morgen Feiertag, Fronleichnam. Es sind die katholisch überwiegend geprägten Bundesländer, die morgen den Feiertag genießen. Und heute um 7.26 Uhr meldet sich die Tina bei mir über die 06805 609 110 mit einer WhatsApp-Sprachnachricht. Die Tina lebt nördlich von Hamburg, hat morgen also keinen Feiertag und muss dann dementsprechend auch morgen ganz normal arbeiten gehen. Heute auch.
1: Hallo Gary, hallo liebe Schlagerparadies, hier ist Tina aus Hollingstedt und ich wünsche mir von Beatrice Egli, hör nie auf damit und wünsche allen Hörern und euch einen ganz sonnigen, schönen Tag.

0: 7.32 Uhr. Guten Morgen.
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0: Tja, es ist vorbei mit der Sommerhitze. Auch heute am Mittwoch sorgt eine Kaltfront im Osten Deutschlands für trübes und nasses Wetter und für sehr gedämpfte Temperaturen. Diese Kaltfront, die zieht langsam Richtung Osten ab, aber von Westen her kommen schon neue Wolken mit einzelnen Schauern und vielleicht auch einzelnen Gewitter auf uns zu. Ein Mix aus Sonne und Wolken mit wahrscheinlich mehr Wolken als Sonne wird uns also heute vom Südwesten bis zur Mitte begleiten. Die Temperaturen 17 bis 23 Grad. Wenn es bei euch gewittert,

0: Uli Bastian mit Träumer um 7.42 Uhr hier bei Radio Schlagerparadies. Heute Mittwoch, für die eine Hälfte im Land ist das ein ganz normaler Arbeitstag. Für die andere Hälfte, die morgen nämlich Fronleichnam feiern, Feiertag haben, ist es wie so ein kleiner Freitag und viele werden sich natürlich auch den kommenden Freitag als Brückentag reserviert haben. Baden-Württemberg, Bayern, Hessen, Nordrhein-Westfalen, Rheinland-Pfalz und das Saarland, dort ist Fronleichnam Feiertag und es wird natürlich dann einiges auf den deutschen Straßen und Autobahnen los sein. Melanie Mikula vom ADAC.
1: An diesem Wochenende kommen mehrere Faktoren zusammen. Viele Menschen nutzen das verlängerte Wochenende für einen Kurzurlaub. Gleichzeitig enden dann auch noch die Pfingstferien in Bayern und Baden-Württemberg. Hinzu kommen zahlreiche Tagesausflügler sowie die Anreise zu den Festivals Rock am Ring und Rock im Park.
0: Vor allem die Fernstraßen Richtung Süden, aber auch die Verbindungen zu Nord- und Ostsee werden stark belastet sein.
1: Zu den wichtigsten Staustrecken zählen unter anderem die A3, die A5, die A7, A8 und A9 sowie der Autobahnring München, die A99. Auch auf den Zufahrten zu den Alpen und in die Mittelgebirge sind Behinderungen zu erwarten.
0: Der kommende Freitag und der Samstag, die beiden Tage könnten noch relativ ruhig ablaufen. An den anderen Tagen drohen auf vielen Strecken heftige Staus.
1: Den meisten Verkehr erwarten wir am Mittwochnachmittag. Auch am Donnerstagvormittag muss man auf vielen Reiserouten noch mit hohem Verkehrsaufkommen rechnen. Am Sonntag, vor allem am Nachmittag und am Abend, treffen Tagesausflügler, Kurzurlauber und Ferienrückkehrer aufeinander. Entsprechend hoch ist dann die Staugefahr auf den Strecken aus dem Süden, von den Küsten sowie aus den Nachbarländern.
0: Ich drücke euch allen die Daumen, dass ihr stau- und stressfrei durch die nächsten Tage kommt und durch den heutigen Morgen. Tammy, geiler Tag.

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keine 7 Tage wie hier bei den Flippers, sondern 2 Tage, die es in sich haben. Das Heimspiel Open Air von Andrea Berg. Darum geht es in der nächsten Stunde. Ihr erfahrt zum einen, wer gestern unser Meet and Greet für 2 mit Andrea Berg höchstpersönlich gewonnen hat. Und zum anderen gibt es die heutige Tagesfrage, die euch mit ein bisschen Glück dem Meet and Greet mit Andrea Berg ein Stückchen näher bringt. Frank Lukas, komm zurück. Guten Morgen.

0: Noch ein paar Sekunden, dann ist es 8 Uhr.
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2: Ich bin David Riemer. Im deutschen Rentensystem muss sich etwas ändern, damit es finanziell nicht zusammenbricht. Die Bundesregierung bereitet eine Reform vor. Eine Berechnung im Auftrag der Bertelsmann Stiftung zeigt jetzt, pro Rentnerjahrgang können 9,5 Milliarden Euro eingespart werden, wenn die Rente mit 63 abgeschafft werden würde.
3: Wer 45 Jahre lang gearbeitet und in die Rentenkasse eingezahlt hat, darf ohne Abzüge in Rente gehen, auch wenn das Regeleintrittsalter noch nicht erreicht ist. Das hatte die SPD zu Zeiten von CDU-Kanzlerin Merkel durchgesetzt. Etwa 250.000 Menschen nutzt die Regelung pro Jahr. Sie abzuschaffen würde nicht nur Milliarden sparen, so die Studie. In Zeiten des Fachkräftemangels ständen rechnerisch auch 125.000 Vollzeitarbeitskräfte mehr zur Verfügung. Klar ist, dass Einschnitte bei der Rente kommen müssen. Schwerfallen werden sie vor allem der SPD. Aus Berlin Jan-Henner Reitze.
2: In Dortmund hat ein Mann auf einen Polizisten geschossen und sich danach in eine Wohnung mit seinen drei Kindern verschanzt. Erst am frühen Morgen hat er sich der Polizei ergeben.
4: Den Kindern geht es den Umständen entsprechend gut, sagte ein Polizeisprecher. Der 51-jährige Mann hatte am Abend im Stadtteil Höchsten auf einen Polizisten geschossen und war danach in seine Wohnung geflüchtet. Dort verschanzte er sich mit seinen drei Kindern. Der Beamte wurde nur leicht verletzt. Eine Schussweste habe Schlimmeres verhindert, so die Polizei. Angesichts der schwierigen Lage rückte neben Spezialeinsatzkräften auch eine Verhandlungsgruppe der Polizei an, die Kontakt zu dem Täter aufnehmen konnte. Am frühen Morgen folgte schließlich die Entwarnung. Die genauen Hintergründe des Vorfalls sind unklar. Tine Klimach, Nachrichtenredaktion.
2: Die EU plant für diesen Sommer ihren bisher größten Einsatz gegen Waldbrände. Wegen der zunehmenden Waldbrandgefahr in ganz Europa werden fast 800 Feuerwehrleute aus 14 Ländern an besonders gefährdeten Gegenden in Zypern, Griechenland, Italien, Frankreich, Spanien und Portugal stationiert. Das teilt die EU-Kommissionspräsidentin von der Leyen mit. Boomende Aktienmärkte haben den Club der Dollarmillionäre kräftig wachsen lassen. Weltweit verfügten im vergangenen Jahr mehr als 25 Millionen Menschen über ein Vermögen von mindestens 1 Million Dollar, fast 2 Millionen mehr als im Vorjahr. In Deutschland stieg die Zahl der vermögenden Privatpersonen auf fast 1,8 Millionen. Deutschland liegt damit weltweit auf Rang 3 hinter den USA und Japan.
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2: Die aktuelle Vorhersage des Deutschen Wetterdienstes. Heute zieht ein Regenband östlich der Elbe langsam weiter nach Osten ab. Örtlich sind auch Gewitter dabei, im Rest wechselnd bewölkt. Später ziehen vor allem in der Westhälfte und an den Alpen die nächsten Schauer auf. Bei Höchstwerten von 17 bis 23 Grad nicht mehr ganz so warm. Morgen im Osten und Südosten freundlich und trocken, im Tagesverlauf vom Südwesten über den Süden bis zur Neiße regnerisch. Im Norden und Westen sowie der Mitte teils kräftige Gewitter, maximal 16 bis 26 Grad.
0: 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Für viele heute der letzte Arbeitstag der Woche. Zwei Umstände müssen zusammentreffen. Ihr müsst morgen Feiertag haben und am Freitag den Brückentag. Dann kommt ein ganz langes, leider wettertechnisch nicht so dolles Wochenende auf uns zu. Und auf euch auch. Aber Erholung ist auf jeden Fall angesagt. Vielleicht versüßt ihr euch das Ganze mit einem Meet and Greet für zwei. Bei Andrea Bergs Heimspiel trefft ihr Andrea Berg persönlich. Die nächste Chance gibt's gleich hier bei mir und auch die Auflösung von gestern. Ich bin Gary Sana. Guten Morgen.

0: André Stade. Die Liebe ist wie wir. 10 nach 8 haben wir gleich. Radio Schlagerparadies hier.
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0: Jede Menge Meet & Grease für 2 haben wir für euch im Gepäck in dieser Woche. Gestern hatten wir euch folgende Frage gestellt. Und zwar lautete die Frage vom Dienstag. In diesem Jahr findet zum 21. Mal das Andrea Berg Heimspiel statt. Aber in welchem Jahr startete Andreas Musikkarriere? Und die Antwort darauf hat für euch jetzt erstmal Holly Brach.
3: Die Karriere von Andrea Berg begann im Jahr 1992, als dem Produzenten Eugen Römer eine Musikkassette mit ihren Aufnahmen zugespielt wurde.
0: 1992 war also die richtige Lösung. Und ganz viele haben diese richtige Lösung mit ihren Kontaktdaten an gewinnspiel@radioschlagerparadies.de geschickt. Aus allen haben wir nach Zufallsprinzip Michaela aus Pfungstadt ausgewählt. Und die war total happy.
4: Cool, danke schön, geil. Ein frühzeitiges Geburtstagsgeschenk, super.
0: Frühzeitiges Geburtstagsgeschenk ist doch klasse. Und auf was freut sich denn Michaela?
4: Ja, auf das Konzert vor allem, weil ich habe Andrea noch nie live erlebt und das freut mich einfach mega.
0: Wir wollten auch wissen, was sie besonders an Andrea Berg mag.
4: Oh, was mag ich an ihr? Ja, wie gesagt, im Fernsehen, sie kommt immer so sympathisch rüber und hat diese ganz normale Art und einfach cool drauf, witzig, sympathisch.
0: Michaela hat es also schon geschafft. Sie ist bei den Heimspielkonzerten mit dabei, Backstage, und trifft Andrea Berg aus nächster Nähe. Jetzt kommt eure nächste Chance, dabei zu sein. Hier ist die Tagesfrage für heute Mittwoch, den 3. Juni.
3: 14 Alben von Andrea Berg waren an der Spitze der Charts. Aber wie heißt ihr bekanntestes Lied?
0: Wie heißt der bekannteste Song von Andrea Berg? Das möchten wir heute von euch wissen. Die richtige Antwort bitte in eine E-Mail packen, dazu eure Kontaktdaten mit Telefonnummer und abschicken an gewinnspiel@radioschlagerparadies.de. Eine Portion Andrea Berg extra jetzt für euch. Es ist ihr Hit Mosaik. Guten Morgen.

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0: Mit ins Strand, Jungs, und zwar heiß wie die Sonne, heizen wir euch am Mittwochmorgen übers Radio ein wenig ein. Zahlreiche Tiefdruckgebiete besorgen uns ja einen ziemlichen Temperaturknick, aber wir machen es uns trotzdem schön auf dem Weg vielleicht für euch ins lange Wochenende. Es ist 8.23 Uhr, 7 vor halb neun. Auch Axel ist mit dabei. Axel ist LKW-Fahrer und er hat nicht nur die eigene Richtung im Blick, sondern achtet gerade auch besonders auf den Gegenverkehr. Warum? Das erklärt er euch jetzt selbst mit seiner WhatsApp-Sprachnachricht, die er mir an die 0680569110 geschickt hat.
1: Guten Morgen, Gary. Hier ist der Axel aus der Schweiz. Lastwagenfahrer. Ich habe einen Musikwunsch. Tom Astor, hallo, guten Morgen, Deutschland. Und möchte meinen Kollegen, den Ralf, der mir jetzt gleich entgegenkommt, recht herzlich grüßen.

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1: Die schöne Stimme von Anni Perker mit einem schönen Song für den Mittwochmorgen. Es fängt gerade erst an. Es ist nämlich 8.33 Uhr. Guten Morgen.
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1: Heute ist Mittwoch und auch heute kommt die nächste Kaltfront im Osten Deutschlands zum Zuge. Trüb und nass wird dieser Mittwoch, der 3. Juni, bei euch. Und diese Front, die zieht dann langsam weiter Richtung Osten. Aber von Westen her kommen neue Wolken mit Schauern und einzelnen Gewittern, die dann auch über Deutschland ziehen. Die Temperaturen im stark gedämpften Bereich, 17 bis 23 Grad nur noch. Bei Gewittern sind auch stürmische Böen möglich. Roland Kaiser jetzt mit Schachmatt, sein Hit aus dem Jahr 1979. 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

0: Christian Anders und seine Gespensterstadt um 8.40 Uhr. Schönen guten Morgen.
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0: Jonas Gehm bei mir im Sendestudio. Guten Morgen.
2: Einen wunderschönen guten Morgen, Gary.
0: Unsere Daumen sind relativ malträtiert, denn wir drücken für Alexander Zverev schon seit einiger Zeit die Daumen. Man muss wissen, dass Alexander Zverev ein einziges Problem hat. Er ist in den Top 10 der Weltrangliste, er ist Platz 3 in den Top 10 aktuell, aber hat noch nie eins der vier großen Turniere, die sogenannten Grand Slams, gewonnen. Er war schon wahnsinnig oft im Halbfinale, aber gewonnen hat er noch nie. Und ich bin mal gespannt, was der Jonas uns zu berichten hat.
2: Ja, und er ist jetzt schon wieder in einem Halbfinale. Gestern Nachmittag hat er bei den French Open in 3 Sätzen gegen den Spanier Rafael Jodar gewonnen. Am Anfang hat es gar nicht mal so gut für den Hamburger ausgesehen. Den ersten Satz hat er nur knapp mit 7-6 gewonnen. Dann hat er aber kaum noch Fehler gemacht und in den anderen beiden Sätzen insgesamt nur 4 Aufschlagspiele verloren. Nach dem Spiel hat er bei Eurosport gesagt:
3: Ja, ich fand, dass es am Anfang ja für mich schwer war, in die Bedingungen reinzukommen. Also Topspin hat heute gar keinen Sinn gemacht, weil der Ball 0,0 abgesprungen ist. Und ich habe mein Spiel so ein bisschen geändert. Und dann am Ende habe ich mich wohlgefühlt, aber ich musste ins Match finden. Das ist völlig normal und er hat einen super ersten Satz gespielt.
0: Noch 2 Spiele hat Alexander Zverev jetzt noch vor sich, bis zu einem Sieg bei Roland Garros. Das wird aber jetzt in den nächsten beiden Runden nicht einfacher.
2: Ja, im Halbfinale am Freitag wartet dann der Tscheche Jakub Menzik auf den Weltranglisten-Dritten. Der hatte im Viertelfinale gestern gegen den Brasilianer Fonseca in 3 Sätzen gewonnen. Menzik, der steht zum ersten Mal in seiner Karriere bei den French Open im Halbfinale und ist mit 20 Jahren auch noch der jüngste Tscheche jemals, der überhaupt im Halbfinale eines Grand Slams steht. Ich persönlich bin ja ein bisschen gespannt, ob Menzik Zverev vom ersten großen Titel abhalten kann. Beim aktuellen Spielstil vom Hamburger wird das aber eine sehr, sehr schwere Aufgabe werden.
0: Jakub Menzik auf Rang 16 in der Weltrangliste gegen die aktuelle Nummer 3 Alexander Zverev. Wir werden unsere Daumen noch weiter beanspruchen müssen, Jonas, glaube ich, oder?
2: Ja, so ein bisschen.
0: Frank Neuenfels hat seine Stimme beansprucht. Er kann ja nicht nur schön moderieren hier bei Radio Schlagerparadies, sondern er singt auch richtig klasse. Und wir sind schon ein bisschen stolz drauf, dass er einen neuen Hit am Start hat. Und der passt, wenn endlich wieder Sommer ist. Viel Spaß.

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Tararara mit Alles Sommer hier bei Radio Schlagerparadies. 8.53 Uhr, 7 Minuten bis 9. Schönen guten Morgen am Mittwoch, dem 3. Juni. Für die einen heute schon Freitag, weil morgen Feiertag ist. Für die anderen einfach nur ein handelsüblicher Mittwoch. Für Robert auch, der uns in Büchel hört. Er ist bei der Arbeit und hat mir trotzdem geschrieben über radioschlagerparadies.de. Vielleicht heimlich, ohne dass der Chef es gesehen hat. Er schreibt, ich möchte meine Kollegen der Maschinenbaufirma Kampf in Dor in der Eifel grüßen und sein Top-Hit kommt von den Amigos und heißt Pharao.

0: Unsere Dancing Queen Anna-Karina Wojcik mit der aktuellen Single Dieses Gefühl. 9 Uhr haben wir jetzt.
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2: Ich bin David Riemer. Die Abschaffung der abschlagsfreien Frührente für besonders langjährig Versicherte könnte die Staatskasse laut einer Berechnung um 9,5 Milliarden Euro pro Rentnerjahrgang entlasten. Das berichtet die Bertelsmann Stiftung. Jährlich nutzen bis zu 280.000 Beschäftigte die Möglichkeit, nach 45 Beitragsjahren vor dem regulären Rentenalter ohne Abschläge in den Ruhestand zu gehen. Die Bundesregierung will bald über ein Reformpaket zur Rente entscheiden. Aufatmen in Dortmund. Ein bewaffneter Gewalttäter, der einen Polizisten angeschossen und sich stundenlang mit seinen Kindern in einer Wohnung verschanzt hat, hat sich am frühen Morgen ergeben. Er wurde festgenommen. Der Beamte sei leicht verletzt worden. Eine Schussweste habe Schlimmeres verhindert. Polizeisprecher Tobias Bokarius sagte:
3: Die Mutter konnte bereits um 21.15 Uhr den Rettungskräften zugeführt werden, wurde da auch intensiv betreut, da sie ziemlich unter dem Eindruck des Geschehens stand. Ob die Mutter sich womöglich auch zwischenzeitlich in dieser Wohnung aufgehalten hat, wissen wir noch nicht. Das müssen jetzt auch die weiteren Ermittlungen zeigen. Im Vordergrund stand erstmal die Betreuung dieser Frau, damit es ihr wieder gut geht. Und danach wird sie selbstverständlich auch durch Polizeikräfte vernommen.
2: Den drei Kindern gehe es den Umständen entsprechend gut, so der Sprecher weiter. Die USA und der Iran haben sich eines der schwersten Feuergefechte seit Beginn der Waffenruhe geliefert. Irans Revolutionsgarden feuerten in der Nacht Raketen und Drohnen auf Kuwait und Bahrain. Das US-Militär griff eine iranische Militäreinrichtung auf einer Insel in der Straße von Hormuz an. Mit jeder neuen Attacke wächst die Furcht vor einer erneuten Eskalation des Kriegs. Mit einer Grußbotschaft aus dem Flughafentower ist die Fußballnationalmannschaft in Amerika angekommen. Welcome to the German Team begrüßten die Fluglotsen den DFB-Tross nach der Landung. Das WM-Team landete am späten Abend deutscher Zeit in Chicago. Dort findet bereits heute die erste Trainingseinheit statt.
4: Sommerlich, windig, aber nicht zu heiß. So präsentiert sich Chicago in den kommenden Tagen. Das noble Teamhotel liegt etwas nördlich der Innenstadt mit Blick auf den Lake Michigan. Rund 20 Minuten sind es von dort bis zum Trainingszentrum von Chicago Fire, dem Ex-Club von Bastian Schweinsteiger. Hier will Bundestrainer Nagelsmann den Feinschliff vornehmen in den kommenden Tagen für das XXL-Turnier. Thomas Bremser, Sportredaktion.
2: Das letzte Testspiel vor der WM gibt es am kommenden Samstag gegen Co-Gastgeber USA.
1: Das Wetter für Deutschland.
2: Die aktuelle Vorhersage des Deutschen Wetterdienstes. Heute zieht ein Regenband östlich der Elbe langsam weiter nach Osten ab. Örtlich sind auch Gewitter dabei, im Rest wechselnd bewölkt. Später ziehen vor allem in der Westhälfte und an den Alpen die nächsten Schauer auf. Bei Höchstwerten von 17 bis 23 Grad nicht mehr ganz so warm. Morgen im Osten und Südosten freundlich und trocken, im Tagesverlauf vom Südwesten über den Süden bis zur Neiße regnerisch. Im Norden und Westen sowie der Mitte teils kräftige Gewitter, maximal 16 bis 26 Grad.
0: 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Das deutsche Fußballnationalteam ist sicher und wohlbehalten in den USA angekommen. Die WM startet in weniger als 2 Wochen, aber wir haben ein Problem mit Ticketpreisen. Die sind so hoch, dass man es kaum glauben kann. Die Hotels sind teuer und es gibt lange Reisewege. Über dieses Thema sprechen wir gleich mit einem Experten und da werden euch die Ohren schlackern, wenn ihr hört, was so ein Ticket für die Fußball-WM kostet in diesem Jahr. Gerrit Herricks, wo immer du bist, aktuelle Single, ich bin Gary Sana. Hi!

0: 10 nach 9, schönen guten Morgen am Mittwoch mit Radio Schlagerparadies. Bald startet sie, die langersehnte Fußball-WM in den USA, Kanada und Mexiko. Während sich Millionen Fans die Spiele zu Hause vor dem Fernseher anschauen werden, ist die Zahl der deutschen Anhänger vor Ort vergleichsweise überschaubar. Der Grund sind hohe Ticketpreise, teure Hotels und lange Reisewege. Wie groß die Nachfrage nach WM-Reisen aktuell ist und welche Rolle die hohen Kosten spielen, weiß Timur Tink von der FAZ.
1: Die Nachfrage ist klar verhalten. Andreas Engels, der Leiter des Deutschlandbüros beim Sportreiseveranstalter Absolut Sports in Darmstadt, spricht von einer überschaubaren Menge verkaufter Reisepakete. Also von einem großen deutschen Fantross kann also keine Rede sein. Beim ersten Gruppenspiel der deutschen Nationalmannschaft werden gerade einmal 2500 deutsche Fans erwartet. Der DFB hat von der FIFA gerade mal 400 bis 600 Tickets bekommen für die Vorrundenspiele, die so um die $60 kosten. Der Rest der Tickets ist im freien Verkauf und entsprechend teuer.
0: Teuer ist das Stichwort hierbei. In den vergangenen Wochen haben abenteuerliche Summen für die Tickets die Runde gemacht. Und das ist vermutlich auch ein Hauptgrund für die verhaltene Nachfrage.
1: Allein ein Paket jetzt für die drei Vorrundenspiele der deutschen Nationalmannschaft für Flüge, Hoteltransfer und für 14 Tage würde zwischen 8.500 und 9.000 Euro kosten. Und das wohlgemerkt ohne Tickets. Tickets kosten aktuell das günstigste für das deutsche Eröffnungsspiel gegen Curaçao 400 Euro. Das ist noch relativ günstig, wenn man sich andere Spiele anschaut, wie etwa das Vorrundenspiel Brasilien gegen Schottland. Da wird auf der offiziellen FIFA-Seite Tickets gehandelt von 4.800 US-Dollar.
0: Das sind natürlich Wahnsinnspreise und gegen die wird jetzt vorgegangen. Die US-Justiz fordert Aufklärung von der FIFA und die Bundesstaaten New York und New Jersey prüfen jetzt, ob der Fußballverband die Fans mit den Preiskategorien sogar getäuscht hat. Schade, dass das die Vorfreude und die Reiselust zur WM ein bisschen in Grenzen hält.

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0: Das ist sie, die lange erwartete neue Single von Helene Fischer hier bei Radio Schlager Paradies. Gerade gehört ihr Lied Heute Nacht. 9.23 Uhr, 7 bis halb 10. Lucy, unsere Radio Schlager Paradies Hörerin, ist auch schon bei der Arbeit heute. Und die Lucy hat sich dazu entschieden, mir eine Sprachnachricht zu schicken über die 06805 699 110. Lucy arbeitet im Garten- und Landschaftsbau.
1: Guten Morgen, hier ist die Lucy aus Dresden und ich möchte gerne meine Kollegen Matthias und René grüßen, die leider auf einer anderen Baustelle unterwegs sind. Und ich wünsche mir von Matthias Reim, ich habe geträumt von dir.

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und Wolken, aber das Ganze wird immer wieder durch Schauer unterbrochen. Die Temperaturen heute zwischen 17 und 23 Grad. Bei Gewittern sind stürmische Böen möglich. Jordan Hansen, nur die Ruhe. Ich bin Gary Sana. Guten Morgen.

0: Uhr, wunderschönen Mittwochmorgen mit Radio Schlagerparadies. Viele freuen sich auf ein langes Wochenende, weil sie morgen Feiertag und am Freitag den Brückentag gebucht haben. Für andere ist es eine ganz normale Wochenmitte. Und ja, es ist schade. Es kommt ja jetzt ein Wochenende, das ist deutlich kühler und nicht ganz so schön sommerlich wie die letzten Wochenenden, die wir erleben durften. Aber natürlich wissen wir alle auch, wie wir die Zeit, wenn es draußen regnet, drinnen nutzen können. Ganz beliebt bei Familien ist ja der Spieleabend und da sind Quizspiele ganz hoch im Kurs. Es gibt Wer wird Millionär ja auch als Spiel für zu Hause in ganz vielen Varianten. Und wir nehmen das zum Anlass, euer Wissen mal ein bisschen zu testen mit unserem kleinen allgemeinen Wissensquiz. Und hier kommt die nächste Frage. Im Moment kommt von der Sonne leider nicht so viel bei uns in Deutschland an, hier unten. Wir sind aber auch nur der drittnächste Planet zur Sonne. Wisst ihr, welcher Planet der Sonne am nächsten ist? Es ist nicht der Mars, es ist auch nicht der Saturn. Die richtige Antwort verrät euch meine Kollegin Holly Brach. Welcher Planet ist es?
1: Der Sonne am nächsten ist der Merkur. Der Abstand beträgt 58 Millionen Kilometer. Übrigens, der Abstand zwischen Sonne und Erde sind ca. 149 Millionen Kilometer. Darum braucht das Licht der Sonne auch über 8 Minuten, bis es bei uns ist.
0: Und übrigens, deshalb können wir hier auf der Erde am Wochenende auch 5 Minuten länger schlafen, als es auf dem Merkur wäre. Dort kommt das Licht nämlich schon nach etwa 3 Minuten an. Charles Jerome habe ich jetzt für euch mit Kiss Me. Herzlich willkommen hier bei Radio Schlagerparadies.

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neue Single von Susan Ebrahimi. Ein lustiges Lied, Sommerdu und Schokolade hier bei Radio Schlagerparadies. Es kommt noch eine Zutat hinzu und die heißt Frank Neuenfels. Er macht jetzt weiter, freut sich schon auf euch. Ich wünsche euch viel Spaß und einen schönen Mittwochvormittag. Macht's gut.

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2: Ich bin David Riemer. In der von Russland annektierten Region Donetsk sind nach Angaben der Besatzungsbehörden bei einem ukrainischen Drohnenangriff auf einen Reisebus mindestens 7 Menschen getötet worden. 11 weitere wurden verletzt. Die Angaben sind nicht unabhängig überprüfbar. Die Ukraine betont nur, militärische Ziele anzugreifen. Bei russischen Angriffen auf ukrainische Städte starben gestern mehr als 20 Menschen, über 100 wurden verletzt. Der Iran-Krieg hat Deutschlands Solarfirmen zu einem unverhofften Auftragsboom verholfen. Der kriegsbedingte Anstieg der Öl- und Gaspreise hat die Nachfrage privater Hausbesitzer nach Photovoltaikanlagen auf dem Dach sprunghaft steigen lassen. Das berichten der Bundesverband Solarwirtschaft und einige Unternehmen.
3: In manchen Wohnstraßen gibt es kaum noch Häuser ohne die großen Solarmodule auf dem Dach. Nach einer schwachen Nachfrage zu Jahresbeginn hat die kriegsbedingte Energiekrise der Branche neuen Schub gegeben. Auch die Kürzungspläne von Wirtschaftsministerin Reiche bei der Solarförderung haben einen Effekt. Die Neuaufträge für PV-Anlagen und Wärmepumpen türmen sich bei den Firmen. Auch große Konzerne wie E.ON sprechen von einer Verdopplung der privaten Kundenanfragen seit Beginn des Iran-Kriegs, sowohl im Vergleich zu den Vormonaten als auch zum Vorjahr. Das sei mit rein saisonalen Effekten nicht zu erklären. Ursula Winkler, Nachrichtenredaktion.
2: Vertreter von EU-Staaten und Europäischem Parlament haben sich noch nicht auf neue Fluggastrechte einigen können. Das Parlament lehnt einen Kompromiss ab. Begründung: Die Rechte der Passagiere werden verwässert. Die Verhandlungen sollen fortgesetzt werden. Streitpunkt sind vor allem Entschädigungen bei Verspätungen. Bei der Fußball-WM werden durch die Zeitverschiebung einige Spiele in Deutschland mitten in der Nacht oder am ganz frühen Morgen im Fernsehen zu sehen sein. Viele Fans werden dann wohl nicht vor dem Bildschirm mitfiebern. Das sagten rund 40% in einer YouGov-Umfrage für die Lieferplattform Volt.
4: Bei der WM in den USA, Kanada und Mexiko laufen einige Spiele teils erst um 0 Uhr, 3 Uhr oder sogar 6 Uhr morgens. Eine Mehrheit der Befragten würde dafür nicht länger wach bleiben oder früher aufstehen. Ein gutes Drittel will die Partien aber auch zu Randzeiten verfolgen. Die meisten, die einen WM-Fernsehabend planen, schauen am liebsten mit Freunden oder Familie. Und die gute Nachricht: Die Gruppenspiele der deutschen Mannschaft werden schon um 19 Uhr und zweimal um 22 Uhr angestoßen. Katrin Müller, Sportredaktion.
2: Die DFB-Auswahl startet am 14. Juni ins WM-Turnier gegen Außenseiter Curaçao.
1: Das Wetter für Deutschland.
2: Zum Wetter die aktuelle Vorhersage des Deutschen Wetterdienstes. Heute östlich der Elbe Regen, der nach Osten abzieht. Örtlich sind auch Gewitter dabei. Im Rest viele Wolken. Später ziehen vor allem in der Westhälfte und an den Alpen wieder Schauer auf. Bei Höchstwerten von 17 bis 22 Grad nicht mehr so warm. Morgen vom Südwesten über den Süden bis zur Neiße regnerisch. Maximal 16 Grad an der Nordsee und bis 26 Grad im äußersten Südosten.
0: Dann mal rein, Bergfest, gemeinsam mit euch. Ich freue mich auf 4 tolle Stunden. Mein Name ist Frank Neuenfels. Guten Morgen.
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0: habe das Gefühl, das wird ein richtig schöner Vormittag hier gemeinsam mit euch bei Radio Schlagerparadies. Elli Melinda war das und dir zu begegnen. Schön, dass ihr mit dabei seid. Wir haben die Gruß- und Wunschbox-Tür sozusagen ganz weit geöffnet für euch. Und der Erste, der da virtuell durchgelaufen ist, ist über schlagerparadies.de Konrad Schiller aus Coburg. Er schreibt über unsere Homepage: Ich würde mir gerne Brunner und Brunner wünschen. Macht weiter so. Lieber Konrad, vielen Dank für Gruß und Wunsch. Machen wir ganz, ganz dolle versprochen. Und deshalb gibt's für dich Brunner und Brunner. Du bist alles auf dieser Welt. Ich wünsche euch einen klasse guten Morgen.
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0: Ich mag die Jungs von Santiano. Hoch im Norden, toller Titel. Hier ist Radio Schlagerparadies. Diejenigen von euch, die in älteren Gebäuden wohnen, werden die Situation vielleicht auch kennen. Du hast in deiner Wohnung verdammt viele Elektrogeräte, aber verdammt wenig Steckdosen. Und wenn, liegen sie genau dort, wo du sie am allerwenigsten gebrauchen kannst. Ladekabel, Fernseher, Laptop, Küchengeräte, naja, irgendwie alles will mit Strom versorgt werden. Aber zum Glück gibt's ja Mehrfachsteckdosen. Die sind bei den chinesischen Shopping-Plattformen oft schon für Centbeträge zu haben. Dr. Susanne Wölk von der Aktion Das sichere Haus sieht darin eine potenzielle Gefahr für Leib und unser Leben.
1: Es geht hier oft wirklich um Billigware. Da reden wir über brüchige oder zu dünne Kabel, eine minderwertige Verarbeitung und schwergängige Kontakte. Vor ein paar Jahren hat übrigens die Stiftung Warentest Steckdosenleisten getestet. Da waren 11 von 19 geprüften Produkten in der elektrischen Sicherheit mangelhaft. Das heißt, bei hohem Stromfluss bestand die Gefahr, dass sie sich stark erhitzen.
0: Ups, deshalb sollten wir beim Kauf auch immer auf das GS-Zeichen für geprüfte Sicherheit oder das CE-Siegel achten. Aber auch geprüfte Steckerleisten können brandgefährlich werden, wenn wir sie falsch benutzen. Wo die Hauptgefahren lauern, das klären wir gleich hier bei Radio Schlagerparadies. Nach der Musik von Gabriela Massa und Ezad Bikic. Ein Lied kann eine Brücke sein. Schönen Mittwoch!

0: Hier ist Radio Schlagerparadies. Ich vermute mal, wir alle haben zu Hause mindestens eine in Gebrauch und uns hat schon mindestens einmal das komplett im Leben geärgert, weil wir gerade keine zur Hand hatten. Mehrfachsteckdosen sind eine super praktische Angelegenheit, aber sie können auch zur ernsten Gefahr werden. Sie können überhitzen, schmoren und sogar in Flammen aufgehen und wenn sie das tun, dann oft, weil wir sie falsch benutzen. Zum Beispiel, indem wir mehrere Steckerleisten hintereinander hängen. Dr. Susanne Wölk von der Aktion Das sichere Haus weiß, warum das gar nicht so eine gute Idee ist.
1: Der Strom der angeschlossenen Geräte summiert sich nämlich und fließt durch die Steckdosenleiste, die in die Wandsteckdose eingesteckt ist. Vor allem dort droht dann eine Überlastung. Ein weiteres Risiko besteht, wenn mehrere Geräte mit hoher Wattzahl an eine Steckerleiste angeschlossen werden, zum Beispiel in der Küche. Da sind dann Wasserkocher, Toaster, Kaffeemaschine und vielleicht noch die Heißluftfritteuse an einer Leiste eingesteckt. Die Summe der Wattzahlen darf aber die Belastungsgrenze der Steckdosenleiste nicht überschreiten. Meistens sind das 3600 Watt.
0: Und das ist gar nicht so viel. Mein Staubsauger allein hat schon 2000 Watt, habe ich gestern mal nachgeschaut. Ist noch ein älteres Modell, gibt aber noch einen anderen Grund, warum große Haushaltsgeräte nicht über Steckerleisten betrieben werden sollten.
1: Ein Kühlschrank, der läuft ja auf Dauerbetrieb und einfache Steckerleisten sind für diese hohe kontinuierliche Belastung einfach nicht ausgelegt. Eine weitere Gefahr sind verdeckte Steckerleisten, bei denen die Wärme nicht abgeleitet werden kann. Dann ist die Brandgefahr natürlich deutlich erhöht. Und ein dritter Punkt, wenn ich zum Beispiel eine Steckerleiste im Badezimmer oder auch im Garten nutzen möchte, also da, wo es feucht ist, muss ich auf die IP-Schutzklasse achten. Es sollte mindestens IP44 sein. Sonst kann Feuchtigkeit für einen Stromschlag sorgen.
0: Es ist bei einem so alltäglichen Gegenständen manchmal gar nicht so bewusst, wie viele Risiken davon ausgehen können. Ich hoffe, ihr habt eure Sicherheit im Blick und wenn ihr wollt, checkt mal zu Hause, ob ihr bei der Stromverteilung alles richtig gemacht habt. Also ich musste gestern schon zweimal umstecken und ich war dabei noch nicht im Keller. Also ich drücke euch und ihr drückt mir mal die Daumen. Malte Kelly jetzt.

0: Matthias Röder, gebrauchtes Herz hier bei Radio Schlagerparadies. Ja, dieser Titel ist jetzt für ein paar Minuten raus aus der Gruß- und Wunschbox, aber nichtsdestotrotz gefühlte 8 Trilliarden schöner Schlagersongs, die findet ihr ja bei uns. Und falls nicht, dann denkt ihr euch doch bitte selber einen aus und wir schauen mal, ob es möglich ist, euch diesen Wunsch zu erfüllen. Auf jeden Fall sehr gerne her mit euren Grüßen und Musiktiteln, die ihr gerne mal wieder hören möchtet. Über schlagerparadies.de geht das ganz wunderbar. Es geht über die App. Oder ihr schickt mir, wie die nächste Hörerin, eine WhatsApp-Sprachnachricht an folgende Telefonnummer 06805 699 110. 06805 699 110. Schönen guten Morgen.
1: Guten Morgen, liebes Radio Schlagerparadies. Hier ist die Steffi aus Thalberg. Ich wünsche mir von Patrick Lindner, wenn der Wahnsinn will. Euch wünsche ich noch eine schöne Sendung und einen schönen Tag. Bis bald.

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Wir feiern mit Stereo Act und Lena Marie Engel hier bei Radio Schlagerparadies. Und da gibt's jetzt eine Statistik, bei der sehr viele wahrscheinlich von euch sagen, ach komm, das liegt nur an den schweren Schuhen, oder? Mehr als jeder zweite Erwachsene in Deutschland bringt inzwischen ein paar Kilo zu viel auf die Waage. Besonders die Männer liegen weit vorne, fast zwei Drittel gelten als übergewichtig. Der Durchschnittsdeutsche wiegt aktuell 78,3 Kilo. Und damit etwas mehr als noch vor ein paar Jahren. Besonders schwer dabei die 50- bis 59-Jährigen. Ich duck mich mal ein bisschen runter jetzt hier. Und bevor jetzt jemand ganz nervös zur Waage schielt, Freunde, die hat ja für uns Männer bekanntlich sowieso nur zwei Einstellungen. Die erste Einstellung heißt, geht noch. Und die zweite Einstellung, und die ist bei mir immer der Fall, bei meiner Waage, die heißt, das muss ein Messfehler sein.

Die Musik von Fantasy, 10.000 bunte Luftballons. Hier ist Radio Schlagerparadies. In der kommenden Stunde gratulieren wir mal dem Sebastian von den Wolkenstürmern. Der hat nämlich heute Geburtstag. Und außerdem gibt's eine Story von einer Frau, sag ich mal, die etwas mehr läuft als wir Durchschnittsdeutschen. Was dahinter steckt, alles das nach 11 hier bei uns bei Radio Schlagerparadies. Jetzt holen wir noch ein bisschen den Sommer raus musikalisch mit Clou Simon, dann die News und dann sind wir wieder da. Bis gleich.

0: Das hat doch gut geklappt. Die ersten Sonnenstrahlen kommen mir durchs Studiofenster. Es ist 11 Uhr.
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2: Ich bin David Riemer. Die USA haben 60 Volkswirtschaften neue Zölle angedroht, weil diese Importe von Produkten aus mutmaßlicher Zwangsarbeit nicht verhinderten oder bestehende Importverbote nicht genügend überprüften. Das teilte das Büro des US-Handelsbeauftragten mit. Betroffen von neuen US-Zöllen wäre auch die Europäische Union.
3: Auch für die exportstarke deutsche Wirtschaft sind die bisher von der Trump-Regierung verhängten Zölle eine enorme Belastung. Jetzt drohen nach US-Angaben zusätzliche Abgaben zwischen 10% und 12.5% für Produkte aus der EU, Großbritannien, der Schweiz, aber auch aus Staaten in Afrika, Asien und Lateinamerika sowie aus Kanada und China. Die US-Regierung wirft ihnen vor, kein Einfuhrverbot für Waren, die unter Einsatz von Zwangsarbeit hergestellt wurden, erlassen zu haben. Gegen die Zölle können die betroffenen Länder bis Anfang Juli Einwände erheben. Katrin Müller, Nachrichtenredaktion.
2: Vor Beginn des Internationalen Wirtschaftsforums in St. Petersburg haben die Behörden in der Millionenmetropole vor Drohnenangriffen gewarnt. Es bestehe Drohnengefahr, möglich seien Störungen des mobilen Internets, hieß es. In St. Petersburg soll außerdem eine Ölraffinerie in Brand geraten sein. Die russischen Behörden sprachen von einigen verletzten und beschädigten Objekten. Überprüfbar sind die Angaben von unabhängiger Seite nicht. Mehr als jeder dritte Radfahrer verzichtet einer Umfrage zufolge auf einen Helm während der Fahrt. Für eine Helmpflicht spricht sich hingegen die Mehrheit aus. Besonders jüngere Menschen zwischen 18 und 29 Jahren verzichten auf den Kopfschutz. Das ergab eine Forsa-Umfrage im Auftrag von RTL und NTV. Als häufigsten Grund gegen das Tragen nannten die Befragten etwa kurze Fahrstrecken oder unbequeme Helme. Zum Fußball. Nach dem Flug in die USA beginnt Bundestrainer Nagelsmann ab heute mit dem Feinschliff für die WM. Die Mannschaft ist am späten Abend unserer Zeit in Chicago gelandet und hat erstmal versucht, gegen den Jetlag anzukämpfen. Kollege Thomas Bremser, wie sind denn die ersten Stunden verlaufen für die Nationalspieler?
4: Ja, nach dem rund 8-stündigen Flug brauchte das Team nochmal rund 2 Stunden, um mit dem Bus ins Hotel zu kommen. Sie mussten einmal quer durch den Feierabendverkehr. Dann kurz einchecken und dann bat Julian Nagelsmann sein Team noch zum Abendspaziergang am Strand vom Lake Michigan. Beine ausschütteln, Köpfe frei bekommen, Jetlag verhindern. Und dann gab es noch ein Wiedersehen. Kai Havertz kam im Teamhotel an, der ist getrennt in die USA geflogen und wurde in der Hotellobby von allen umarmt.
2: Vielen Dank, Thomas Bremser.
1: Das Wetter für Deutschland.
2: Zum Wetter die aktuelle Vorhersage des Deutschen Wetterdienstes. Heute östlich der Elbe Regen, der nach Osten abzieht. Örtlich sind auch Gewitter dabei. Im Rest viele Wolken. Später ziehen vor allem in der Westhälfte und an den Alpen wieder Schauer auf. Bei Höchstwerten von 17 bis 22 Grad nicht mehr so warm. Morgen vom Südwesten über den Süden bis zur Neiße regnerisch. Maximal 16 Grad an der Nordsee und bis 26 Grad im äußersten Südosten.
5: Dankeschön, David. Mischa Kova haben wir jetzt für euch aufliegen mit Alles ist Liebe. Ich bin Frank Neuenfels. Einen schönen Mittwoch gewünscht.
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0: Wie recht sie doch haben, die Draufgänger. Happy Wife, Happy Life. Ich hoffe, ich mache jetzt auch eine Dame glücklich, denn die hat sich gemeldet hier bei Radio Schlagerparadies über die Möglichkeit, sich einen Song zu wünschen und gleichzeitig direkt mal einen Gruß loszuwerden. Da haben wir ja ein paar Möglichkeiten für euch. Zum Beispiel unsere wunderbare, kostenlose Radio Schlagerparadies App kann ich euch sehr ans Herz legen. Einfach mal herunterladen aus eurem Lieblingsstore oder, wie es die nächste Hörerin getan hat, sich melden über die Möglichkeit der WhatsApp-Sprachnachricht. Folgende Nummer braucht ihr dafür. 06805 699 110. Hallo.
1: Hallihallo. Hier spricht die Susi aus Gelsenkirchen. Heute möchte ich mich bei meinem Sohn, mein Manuel, meine Schwiegertochter Martina von ganzem Herzen Danke sagen, dass sie, seitdem ich so krank bin, immer für mich da sind. Ich wünsche mir von Frank Lars, wenn du diesen Brief liest.

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0: feiert in diesem Jahr 40. Geburtstag das Lied. Juliane Werding, Stimmen im Wind. Geburtstag feiern ist ein sehr, sehr, sehr gutes Stichwort. Es ist Zeit, das Glas zu heben. Ich weiß, Freunde, 11.23 Uhr ist noch nicht wirklich Mittagspause. Aber wenn man auf einen Geburtstag anstoßen kann, dann darf man ja mal eine Ausnahme machen. Ne? Genau das tun wir jetzt für Sebastian Link von den Wolkenstürmern. Gestern hat er schon ordentlich reingefeiert auf Mallorca, direkt am Ballermann. Und ich hoffe, dass er den Tag heute ganz happy und entspannt genießen kann und sich nicht stressen lässt. Gibt ja auch manchmal Dinge, die an einem Geburtstag richtig nerven können. Sebastian Link von den Wolkenstürmern, welche Dinge nerven denn am Geburtstag? Hallo.
1: Dinge, die mich an meinem Geburtstag richtig doll nerven, gibt es eigentlich nicht. Außer vielleicht, wenn einem plötzlich bewusst wird, wie schnell schon wieder ein Jahr vorbeigegangen ist und dass man selbst auch älter wird. Früher zum Beispiel noch in der Schulzeit hat sich ein Jahr ewig angefühlt. Heute vergeht die Zeit gefühlt irgendwie viel schneller.
0: Ja, da hast du wohl recht und ich kann dir versprechen, das wird auch nicht besser, Sebastian. Aber wenn du dir selbst ein Geschenk machen würdest, welches würdest du denn dann aussuchen?
1: Also ich würde mir selber mal einen freien Tag schenken. Also mal ohne Handy, ohne Termine, ohne To-Do-List. Einfach mal morgens aufstehen und an nichts denken zu müssen, nichts tun zu müssen. Das klingt vielleicht unspektakulär, aber genau das ist mittlerweile ja schon fast Luxus geworden.
0: Ja, klingt aber relativ cool. Das ist doch heute eine gute Gelegenheit. Gönn dir, lieber Sebastian. Wir feiern auf jeden Fall ganz relaxed mit dir hier bei Radio Schlagerparadies. Happy Birthday und alles Gute, Sebastian von den Wolkenstürmern.

0: Das Meer, der Wind und du von Nick P. und eure Musikwünsche. Sehr, sehr gerne. Her damit über schlagerparadies.de hat sich Paul Gapper gemeldet. Empfängt uns über die Alexa mit vielen Grüßen an seine liebe Frau Ulrike. Unsere Kinder, schreibt er, und Enkel, das gesamte Team und alle, die mich kennen und mögen. Bernd Klüver hat er sich gewünscht, der liebe Paul Gapper, mit Für die Männer. Was ein schöner Titel. Vielen Dank dafür, lieber Paul. Hier ist Radio Schlagerparadies.
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Schöne Musik mit Nathalie Holzner hier bei Radio Schlagerparadies läuft bei uns, könnte man sagen. Läuft aber auch bei Joyce Hübner. Die deutsche Laufinfluencerin hat einen Weltrekord aufgestellt. 367 Marathons an 367 Tagen hintereinander. Kein Scherz. Während viele von uns schon überlegen, ob der Weg zum Briefkasten heute wirklich nötig ist, läuft diese Frau Joyce Hübner jeden Tag 42 Kilometer und das seit über einem Jahr. Wird aber noch verrückter, Freunde. Nach Marathon Nummer 367 hört sie nicht auf. Ihr Ziel sind insgesamt 495 Marathons in 495 Tagen. Das sind schlappe 21.000 Kilometer. Also danach hätte sogar Joy Kelly ein bisschen Muskelkater.

In der kommenden Stunde gewinnt ihr bitte bei uns hier bei Radio Schlager Paradies wieder ein persönliches Meet and Greet mit Andrea Berg anlässlich ihres Heimspiels 2026. Das haben wir in der kommenden Stunde mit dabei. Außerdem Musik von Mike Leon Grosch, Jürgen Drews ist angesagt, genauso wie Laura Wilde und Anna-Karina Wojcik. Das und noch viel mehr hier bei uns bei Radio Schlager Paradies. Jetzt noch Dana Pelizios, dann die News. Und dann sind wir auch schon wieder da. Bis gleich.

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2: Ich bin David Riemer. Der deutsche Pass ist schwer gefragt. Die Zahl der Einbürgerungen in Deutschland ist auf einen Höchststand gestiegen. So haben im vergangenen Jahr mehr als 330.000 Ausländerinnen und Ausländer die deutsche Staatsangehörigkeit erworben, 14% mehr als im Vorjahr. Das teilte das Statistische Bundesamt auf Basis vorläufiger Ergebnisse mit.
3: 5 Jahre in Folge wurden immer mehr Menschen eingebürgert. Jetzt wurde erstmalig die 300.000er-Marke geknackt. Obwohl es deutlich weniger als im Vorjahr waren, bleiben Menschen aus Syrien die größte Gruppe mit einem Anteil von 20%. Jeder 10. neue deutsche Pass ging an Türkinnen und Türken. Die drittgrößte Gruppe waren Menschen aus Russland. Obwohl ein Einbürgerungsantrag inzwischen nach 5 Jahren Aufenthalt möglich ist, lebten die Menschen im Schnitt vor ihrer Einbürgerung bereits mehr als 12 Jahre in Deutschland. Ursula Winkler, Nachrichtenredaktion.
2: Mehr als jeder dritte Radfahrer verzichtet auf einen Helm während der Fahrt. Besonders jüngere Menschen zwischen 18 und 29 tragen beim Radeln keinen Kopfschutz. Das zeigt eine Forsa-Umfrage im Auftrag von RTL und NTV. Allerdings spricht sich die Mehrheit der Befragten für eine Helmpflicht aus.
4: Wer ohne Helm unterwegs ist, hat dafür meist ganz praktische Gründe. Viele sagen, für kurze Strecken lohnt sich das überhaupt nicht. Andere finden Helme unbequem oder vergessen sie einfach. Fachleute weisen allerdings darauf hin, dass ein Helm bei einem Sturz schwere Kopfverletzungen verhindern kann. Im vergangenen Jahr sind in Deutschland mehr als 460 Radfahrer bei Unfällen gestorben, darunter viele Menschen auf E-Bikes. Gerade da nimmt die Zahl der tödlichen Unfälle seit Jahren zu. Zoe Tassovali, Nachrichtenredaktion.
2: Die USA haben 60 Volkswirtschaften neue Zölle angedroht. Betroffen sind unter anderem die Europäische Union, Großbritannien, die Schweiz, Kanada und China. Nach Angaben des US-Handelsbeauftragten würden diese Länder Importe von Produkten aus mutmaßlicher Zwangsarbeit nicht ausreichend verhindern oder bestehende Importverbote nicht genügend überprüfen. Zusätzliche Zölle sollen aber nicht sofort in Kraft treten. Vor Beginn des Internationalen Wirtschaftsforums in St. Petersburg haben die Behörden in der Millionenmetropole vor Drohnenangriffen gewarnt. Per SMS hieß es bestehe Drohnengefahr, möglich seien Störungen des mobilen Internets. In St. Petersburg soll auch eine Ölraffinerie in Brand geraten sein. Die Behörden sprachen von einigen Verletzten. Unabhängig überprüfbar sind die Angaben allerdings nicht.
1: Das Wetter für Deutschland.
2: Zum Wetter die aktuelle Vorhersage des Deutschen Wetterdienstes. Heute östlich der Elbe Regen, der nach Osten abzieht. Örtlich sind auch Gewitter dabei. Im Rest viele Wolken. Später ziehen vor allem in der Westhälfte und an den Alpen wieder Schauer auf. Bei Höchstwerten von 17 bis 22 Grad nicht mehr so warm. Morgen vom Südwesten über den Süden bis zur Neiße regnerisch. Maximal 16 Grad an der Nordsee und bis 26 Grad im äußersten Südosten.
5: Was für eine geile Zeit. Also, die jetzt gerade hier. Aber findet auch Ben Zucker.
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5: Ich bin Frank Neuenfels. Einen klasse Mittwoch gewünscht.

Moments. Laura Wilde, genauso ein Magic Moment hat jetzt hoffentlich Steffi Buchner aus Veitshöchheim in Bayern. Denn sie hat sich gemeldet über schlagerparadies.de, hat das Gruß- und Wunschformular ausgefüllt. Und darin steht: Servus, liebe Leute, bei uns ist heute Schlagerfreitag am Mittwoch auf der Arbeit. Und wir wünschen allen ein schönes, langes Wochenende. Und dann hat sie noch so einen Whoop-Whoop dran gehangen. W-H-O-O-P. Whoop, whoop. Das hat bestimmt irgendeine Bedeutung, Steffi. Schreib doch mal. Würde mich sehr freuen. Hier ist dein Wunsch, Wolfgang Petri. 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

0: Mike Leon Brosch, dein Leben. Hier ist Radio Schlagerparadies. Wir schauen in die Gruß- und Wunschbox. Da rappelt es Hits sozusagen und Wünsche. Und wir hören rein in die WhatsApp-Sprachnachrichten unter der 06805 699 110 oder sehr gerne auch als Voicemail über unsere Radio Schlagerparadies App. Die Möglichkeit hat der nächste Hörer genutzt und der hat sich folgenden Song gewünscht. Hi.
1: Hallo, guten Morgen. Hier ist der Udo. Ich bin auf dem Weg von Frankfurt nach Dortmund. Wir lange Wochenende, natürlich mit Schlagerparadies. Und ich wünsche mir Verdammt lang her von Andreas Cavalier und grüße alle Schlagerparadies-Freunde. Habt eine gute Zeit. Tschüss.

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1: Ja, gutes Kommando auch für die kommende Stunde hier bei Radio Schlagerparadies. Tanzen können wir unter anderem auf die Musik von Kerstin Ott oder aber auch auf das Hammerduett von Nino De Angelo gemeinsam mit Marina Marx. Wir tanzen auf die Musik der Schlagerpiloten und auf den Sound von Helene Fischer. Freunde, wir kommen ja aus dem Tanzen gar nicht mehr raus. Oder aber auch tanzen wir zur Let's Dance-Siegerin Anna-Karina Wojcik. Sehr gerne. Jetzt dann die News und dann sind wir wieder da. Ich tanze jetzt auch. Zum Glück haben wir hier keine Webcam im Studio. Ha.

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2: Ich bin David Riemer. Handy kaputt, dann lieber reparieren statt wegwerfen. Die Bundesregierung will Recycling und langlebige Produkte stärker fördern und stellt dafür bis 2029 insgesamt 260 Millionen Euro bereit. Das Kabinett hat dazu jetzt ein neues Aktionsprogramm für die Kreislaufwirtschaft beschlossen.
3: Geplant sind unter anderem digitale Produktpässe. Sie sollen künftig zeigen, woraus ein Produkt besteht, wie gut es sich reparieren lässt und wie es entsorgt werden kann. Außerdem will die Bundesregierung Unternehmen, Forschung und Behörden stärker miteinander vernetzen, damit nachhaltige Produkte schneller auf den Markt kommen. Kritik kommt vom WWF. Der Umweltverband vermisst klare Vorgaben, wie Deutschland künftig tatsächlich weniger neue Rohstoffe verbrauchen soll. Die Strategie fokussiert sich nur auf Recycling und Technik, heißt es. Zoe Tassovali, Nachrichtenredaktion.
2: Die Ukraine hat direkt vor Beginn des Internationalen Wirtschaftsforums in St. Petersburg die Millionenstadt massiv mit Drohnen attackiert. Nach Angaben von Präsident Zelensky schlugen Drohnen im Ölterminal des Petersburger Hafens ein. Auch militärische Ziele in der Region seien getroffen worden. Die russischen Behörden bestätigten Schäden an Infrastrukturanlagen. Mehrere Menschen wurden verletzt, Tote gab es nach Behördenangaben nicht. Die USA haben 60 Volkswirtschaften neue Zölle angedroht, weil diese Importe von Produkten aus mutmaßlicher Zwangsarbeit nicht verhinderten oder bestehende Importverbote nicht genügend überprüften. Das teilte das Büro des US-Handelsbeauftragten mit. Betroffen von neuen US-Zöllen wäre auch die Europäische Union.
4: Auch für die exportstarke deutsche Wirtschaft sind die bisher von der Trump-Regierung verhängten Zölle eine enorme Belastung. Jetzt drohen nach US-Angaben zusätzliche Abgaben zwischen 10% und 12.5% für Produkte aus der EU, Großbritannien, der Schweiz, aber auch aus Staaten in Afrika, Asien und Lateinamerika sowie aus Kanada und China. Die US-Regierung wirft ihnen vor, kein Einfuhrverbot für Waren, die unter Einsatz von Zwangsarbeit hergestellt wurden, erlassen zu haben. Katrin Müller, Nachrichtenredaktion.
2: Gegen den bewaffneten Gewalttäter, der in Dortmund einen Polizisten angeschossen und sich stundenlang mit seinen Kindern in einer Wohnung verschanzt hatte, wird wegen versuchten Totschlags ermittelt. Das teilten Polizei und Staatsanwaltschaft mit. Der 51-Jährige ergab sich nach stundenlangen Verhandlungen gegen 3 Uhr und ließ sich widerstandslos festnehmen. Der angeschossene Polizeibeamte wurde leicht verletzt. Den Kindern gehe es soweit gut, sie werden vom Jugendamt betreut.
1: Das Wetter für Deutschland.
2: Zum Wetter die aktuelle Vorhersage des Deutschen Wetterdienstes. Heute östlich der Elbe Regen, der nach Osten abzieht. Örtlich sind auch Gewitter dabei. Im Rest viele Wolken. Später ziehen vor allem in der Westhälfte und an den Alpen wieder Schauer auf. Höchstwerte heute 17 bis 22 Grad. Morgen vom Südwesten über den Süden bis zur Neiße regnerisch. Maximal 16 Grad an der Nordsee und bis 26 Grad im äußersten Südosten.
5: Schönes Duett haben wir jetzt für euch. Ute Freudenberg gemeinsam mit Christian Leis und Spuren von uns. Ich bin Frank Neuenfels. Hallo.
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Schöner Song von Elli Melinda hier bei Radio Schlagerparadies. Ich habe Post bekommen über unsere Homepage schlagerparadies.de von Harald Radgeb. Er schreibt, ich grüße meine liebe Frau Ingrid zu ihrem 63. Geburtstag heute, mit der ich schon 38 Jahre verheiratet bin. Alles Gute, dein Mann Harald. Lieber Harald, vielen, vielen Dank für Gruß und Wunsch und liebe Ingrid. Happy Birthday zum 63. wünscht das komplette Team von Radio Schlagerparadies und für die beste Musik sorgt jetzt dein Mann Harald. Relax, bleib noch bei mir.

0: Zitrone. 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

0: Radio Schlagerparadies mit der Musik von Neon und Cabrio. Ich weiß nicht, ob Andi von Neon mit dem Cabrio nach Budapest gefahren ist, denn da sitzt er gerade, schreibt er per WhatsApp mir: Hey Frank, ich sitze gerade in Budapest auf einem schönen Platz und höre Radio Schlagerparadies. Viele liebe Grüße ins Studio an alle Hörerinnen und Hörer weiterhin. Vielen Dank, lieber Andi, und pass gut auf dich auf in Budapest. Falls du mit dem Auto wie so viele von uns in den kommenden Wochen vielleicht nach Bella Italia unterwegs sind, dann Obacht, da gibt es seit dieser Woche eine neue Regelung für alle, die mit dem Auto nach Italien unterwegs sind. Künftig gibt es nämlich Geld zurück, wenn ihr auf einer gebührenpflichtigen Autobahn wegen einer Baustelle zu lange im Stau steht. Juhu! Meine Kollegin Claudia Wächter ist in Rom. Claudia, gilt das denn auch für deutsche Urlauber?
1: Ja, auch die Deutschen können eine Entschädigung fordern. Ganz einfach geht das über eine App. Es gibt aber auch ein paar Haken, denn nur wenn die Fahrt wegen einer Baustelle mindestens 10 Minuten länger dauert, gibt es eine Entschädigung. Und wenn das Wetter schuld ist oder ein Unfall, dann gibt es leider nichts.
0: Immerhin, aber mal angenommen, ich stehe kurz vor Rom ewig im Stau. Bekomme ich dann die komplette Mautgebühr erstattet?
1: Ja, absolut. Wenn ich mit 2 Stunden Verspätung ankomme, dann wird die komplette Maut erstattet. Es gilt, je länger die Strecke, desto höher muss natürlich auch die Verzögerung ausfallen. Allerdings, viele hier sagen, am Ende wird das nicht viel bringen, weil die Autobahnbetreiber, ganz einfach, um die Kosten wieder reinzuholen, die Mautgebühren erhöhen werden. Und die sind hier ja eh schon fast rekordverdächtig.
0: Na, wie sagt man so schön, der Herr gibt es, der Herr nimmt es. Bleibt aber immer noch die Hoffnung, dass uns Staus auf unserer Reiseroute erspart bleiben. Dankeschön. In Rom war das Claudia Wächter für euch. Hier ist Radio Schlagerparadies, jetzt mit Gigi Anderson.

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Klasse Duett Nino De Angelo, Marina Marx, Bella Italia, E Amore. Hier ist Radio Schlagerparadies mit euren Musikwünschen und Grüßen. Her damit auf schlagerparadies.de. Könnt ihr euch austoben aus Empfingen. Aus Baden-Württemberg hat sich Malte Strücker gemeldet mit vielen Grüßen von der Baustelle und Grüße an meine Kollegen Mattia und Martin. Vielleicht heißt es auch Matthias, man hat nur das S vergessen. Naja, wie auch immer, hier scheint gerade die Sonne, schreibt der Malte. Und es gibt Mittagessen. Viele Grüße mit der Musik von Henry Valentino und Uschi und einem Song, den können wir alle mitsingen. Viel Spaß.

0: 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Semino Rossi mit Ja, ja, ja, ja.
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Laura und Marc, ach was, ich wag das. Ich muss hier noch ein bisschen aufräumen. Freunde, also mein leeres Latte Macchiato Glas hier wegstellen, den Apfelsaft zur Seite, hier einmal nochmal kurz drüber wischen. Denn mein Kollege Jonas Gehm mag es aufgeräumt, zu Recht, ja, und übernimmt nämlich hier gleich, gut gelaunt hoffentlich, mit stressfrei nach 14 Uhr ist er für euch da, mit einer richtig guten Playlist und einem sauberen Sendestudio. Da werde ich jetzt für sorgen. Ich bin Frank Neuenfels. Und ihr wisst ja, egal wo ihr seid und was ihr tut, bleibt uns treu und vor allen Dingen bleibt Schlager. Jetzt noch Helene Fischer, das volle Programm. Ich wünsche euch ganz viel Spaß mit Jonas und sag bis morgen um 10. Tschüss zusammen.

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2: Ich bin Dirk Zeitler. Die Bundesregierung will den Erhalt, die Reparatur und das Recycling von Produkten stärker unterstützen. Das Bundeskabinett hat dazu ein Aktionsprogramm zur nationalen Kreislaufwirtschaftsstrategie beschlossen. Geplant sind unter anderem digitale Produktpässe mit Informationen zur Reparierbarkeit oder Entsorgung. Umweltverbände kritisieren allerdings fehlende verbindliche Ziele zur Senkung des Rohstoffverbrauchs. Steigende Energiepreise wegen des Kriegs im Nahen Osten gefährden nach aktueller Prognose der OECD den Aufschwung in Deutschland. Das Wachstum wird demnach in diesem Jahr nur um 0,7% zulegen und damit um 0,1 Prozentpunkte weniger als noch im Ende März prognostiziert. Das teilte die Organisation für wirtschaftliche Zusammenarbeit und Entwicklung in Paris mit.
3: Der Konflikt im Nahen Osten ist zum ausschlaggebenden Faktor für die globalen Wirtschaftsaussichten geworden, betont die OECD. Je länger der Konflikt andauert, desto größer werden auch die wirtschaftlichen Folgen. Wenn die Spannungen bis Mitte dieses Jahres beigelegt werden, prognostiziert die OECD eine Rückkehr zu einem normalen Wachstumskurs im kommenden Jahr. Wenn die Auseinandersetzungen aber länger anhalten, wird dies weitreichende und längerfristige Folgen für die Weltwirtschaft haben. Aus Paris, Michael Evers.
2: Obwohl Verbraucher in Zeiten von Inflation sparen, sitzt das Geld beim Online-Shopping offenbar lockerer. Die Menschen in Deutschland kaufen häufiger und mehr im Internet. Das zeigt eine Auswertung des Handelsverbands Deutschland.
4: Mit einem Umsatzwachstum von 4,3% rechnet der Handelsverband in diesem Jahr, also einem ähnlichen Plus wie im vergangenen, als deutsche Verbraucher beim Online-Shopping insgesamt 92 Milliarden Euro ausgegeben haben. Überdurchschnittlich zu diesem Wachstum beigetragen haben Menschen ab 55. Häufiger online bestellt wurden außerdem Lebensmittel und andere Produkte des täglichen Bedarfs. Mehr Umsatz trotz Inflation erklärt der Handelsverband unter anderem damit, dass sich online einfacher der günstigste Preis finden lasse. Jan-Henner Reitze, Nachrichtenredaktion.
2: Gegen den bewaffneten Gewalttäter, der in Dortmund einen Polizisten angeschossen und sich stundenlang mit seinen Kindern in einer Wohnung verschanzt hatte, wird wegen versuchtem Totschlags ermittelt. Das teilten Polizei und Staatsanwaltschaft mit. Der 51-Jährige ergab sich nach stundenlangen Verhandlungen gegen 3 Uhr und ließ sich widerstandslos festnehmen. Der angeschossene Polizeibeamte wurde leicht verletzt. Den Kindern gehe es soweit gut, sie werden vom Jugendamt betreut.
1: Das Wetter für Deutschland.
5: Die aktuelle Vorhersage des Deutschen Wetterdienstes. Heute östlich der Elbe Regen, der nach Osten abzieht. Örtlich sind auch Gewitter dabei. Im Rest viele Wolken. Später ziehen vor allem in der Westhälfte und an den Alpen wieder Schauer auf. Höchstwerte heute 17 bis 22 Grad. Morgen vom Südwesten über den Süden bis zur Neiße regnerisch. Maximal 16 Grad an der Nordsee und bis 26 Grad im äußersten Südosten.
6: Einen wunderschönen Mittwochnachmittag. Mein Name ist Jonas Gehm und wir verbringen die nächsten 4 Stunden zusammen, wenn ihr möchtet. Ich freue mich drauf. Hallo!
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Radio Schlagerparadies am Mittwochnachmittag. Ich freue mich, dass ihr mit dabei seid. Heute habe ich wieder einiges mit euch vor. Vor allem ganz, ganz viel tolle Musik in den nächsten 4 Stunden. Mit dabei ist Annemarie Eilfeld, Steinwolke, Sarah Zucker, Jay Kahn und viele, viele mehr. Und auch ihr dürft natürlich wie immer nicht fehlen. Dazu habe ich wieder eure Lieblingsschlager mit dabei. Die könnt ihr mir jederzeit gerne zuschicken. Zum Beispiel per WhatsApp-Sprachnachricht 06805 699 110 oder über unsere kostenlose Radio Schlager Paradies App. Ich freue mich, von euch zu hören, und jetzt hören wir rein in Tommy Steine und Süßer Sommerduft. Süßer Sommer.

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1: Die deutsche Fußballnationalmannschaft ist in den USA angekommen. Nach dem rund 9-stündigen Flug ist das WM-Team gestern Abend am späten Abend deutscher Zeit in Chicago gelandet und wurde dort sogar mit einer besonderen Grußbotschaft aus dem Flughafentower empfangen, nämlich mit Welcome to the German Team. Jetzt beginnt die heiße Phase der WM-Vorbereitung. Mein Kollege Thomas Bremser.
2: Sommerlich, windig, aber nicht zu heiß. So präsentiert sich Chicago in den kommenden Tagen. Das noble Teamhotel liegt etwas nördlich der Innenstadt mit Blick auf den Lake Michigan. Rund 20 Minuten sind es von dort bis zum Trainingszentrum von Chicago Fire, dem Ex-Club von Bastian Schweinsteiger. Hier will Bundestrainer Nagelsmann den Feinschliff vornehmen in den kommenden Tagen für das XXL-Turnier. Einen letzten Test gibt's dann am Samstag gegen die USA, bevor es ins WM-Quartier in die Südstaaten geht.
1: Viel Zeit zum Ankommen bleibt den DFB-Stars übrigens nicht. Schon heute steht die erste Trainingseinheit in Chicago auf dem Programm. Der Countdown zur Weltmeisterschaft, der läuft also, und die Mission WM, die hat jetzt auch offiziell amerikanischen Boden erreicht.
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Radio Schlagerparadies am Mittwochnachmittag. Und wer gerade auf der Suche nach dem perfekten Sommerurlaub ist, der merkt, Fliegen wird immer teurer und in naher Zukunft auch wesentlich exklusiver. Zumindest, wenn es nach einem deutschen Unternehmer auf Gran Canaria geht. Der plant nämlich eine neue Airline, die Nordamerika mit Europa und Afrika verbinden soll. Das Besondere daran ist, dass es an Bord keine klassischen Economy-Class-Sitze geben soll, sondern nur Business-Class. Dafür sollen große Jumbo-Jets umgebaut werden mit mehreren hundert komfortablen Plätzen. Die Idee ist es, Reisenden auf langen Strecken mehr Platz zu geben, ohne gleich ein absolutes Luxusticket buchen zu müssen. Noch ist das Ganze allerdings Zukunftsmusik. Die Fluggesellschaft, die steht erst am Anfang und die Investoren, die werden noch gesucht. Sollte der Plan aufgehen, dann könnten aber die ersten Maschinen in den kommenden Jahren starten und ich würde das Ganze dann gerne mal ausprobieren. Wer das mit uns?

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0: Aus dem Jahr 1974, Udo Jürgens, griechischer Wein hier bei Radio Schlagerparadies am Mittwochnachmittag. Ich habe mal schon in die nächste Stunde reingeschaut und da könnt ihr euch echt auf einiges an musikalischer Unterstützung freuen. Mit dabei habe ich zum Beispiel Patrick Lindner, die Flippers, Mike Leon Grosch, Francine Jordi, Linda Feller und ganz, ganz viele mehr. Und wenn ihr jetzt sagt, Moment mal, da fehlt aber mein Lieblingsschlager, dann ist das bei uns doch gar kein Problem. Den könnt ihr mir zuschicken, zum Beispiel über unsere kostenlose Radio Schlagerparadies App. Die findet ihr sowohl im App als auch im Play Store. Damit habt ihr uns immer in der Hosentasche eure Lieblingsschlagerkanäle und die Wunsch- und Grußbox. Da könnt ihr euch eintragen. Oder ihr macht es ganz, ganz einfach, nämlich per WhatsApp Sprachnachricht 06805 699 110.
1: Hallo, hier ist Sandy aus Anhalt. Ich wünsche mir für meine Mama von Roland Kaiser Kein Problem. Und euch wünsche ich einen ganz tollen Nachmittag. Ciao.

0: aus den 80ern. Ibo mit Bungalow in Santa Nirgendwo. Hier bei Radio Schlagerparadies. Es ist 15 Uhr.
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2: Ich bin Dirk Zeitler. Angesichts der durch den Iran-Krieg verursachten Energiekrise will die Europäische Kommission die Schuldenregeln der EU weiter lockern. Nach einem Vorschlag der Brüsseler Behörde sollen künftig höhere Schulden auch für Investitionen in die Energiewende erlaubt sein. Diese Ausgaben sollen unter eine bereits bestehende Ausnahmeregelung für Verteidigungsausgaben fallen können, wie die Kommission in Brüssel mitteilte. Handy kaputt? Dann lieber reparieren statt wegwerfen. Die Bundesregierung will Recycling und langlebige Produkte stärker fördern und stellt dafür bis 2029 insgesamt 260 Millionen Euro bereit. Das Kabinett hat dazu jetzt ein neues Aktionsprogramm für die Kreislaufwirtschaft beschlossen.
3: Geplant sind unter anderem digitale Produktpässe. Sie sollen künftig zeigen, woraus ein Produkt besteht, wie gut es sich reparieren lässt und wie es entsorgt werden kann. Kritik kommt vom WWF. Der Umweltverband vermisst klare Vorgaben, wie Deutschland künftig tatsächlich weniger neue Rohstoffe verbrauchen soll. Die Strategie fokussiert sich nur auf Recycling und Technik, heißt es. Zoe Tassovali, Nachrichtenredaktion.
2: Die USA und der Iran haben sich in der Nacht eines der schwersten Feuergefechte seit Beginn der Waffenruhe geliefert. Auch benachbarte Golfstaaten gerieten unter Beschuss. Bei einem iranischen Drohnenangriff auf Kuwait sind am Flughafen der Hauptstadt ein Mensch getötet und weitere verletzt worden. Das teilte das Außen- sowie das Verteidigungsministerium des Golfstaats mit.
4: Durch Terminal 1 des internationalen Flughafens von Kuwait strömen normalerweise die Reisenden und Personal. Jetzt schlagen hier Drohnen ein. Es gibt einen Toten, weitere Verletzte und schwere Schäden. Der Flugverkehr wird ausgesetzt oder umgeleitet. Auch den kleinen Golfstaat Bahrain greift Iran in der Nacht wieder an. Das US-Militär wiederum greift eine iranische Militäreinrichtung an auf der Insel Keshm in der Straße von Hormuz.
5: Aus Kairo, Johannes Sadek.
2: Gegen den bewaffneten Gewalttäter, der in Dortmund einen Polizisten angeschossen und sich stundenlang mit seinen Kindern in einer Wohnung verschanzt hatte, wird wegen versuchten Totschlags ermittelt. Das teilten Polizei und Staatsanwaltschaft mit. Der 51-Jährige ergab sich nach stundenlangen Verhandlungen gegen 3 Uhr und ließ sich widerstandslos festnehmen. Der angeschossene Polizeibeamte wurde leicht verletzt. Den Kindern gehe es soweit gut, sie werden vom Jugendamt betreut.
1: Das Wetter für Deutschland.
6: Die aktuelle Vorhersage des Deutschen Wetterdienstes. Heute östlich der Elbe Regen, der nach Osten abzieht. Örtlich sind auch Gewitter dabei. Im Rest viele Wolken. Später ziehen vor allem in der Westhälfte und an den Alpen wieder Schauer auf. Höchstwerte heute 17 bis 22 Grad. Morgen vom Südwesten über den Süden bis zur Neiße regnerisch. Maximal 16 Grad an der Nordsee und bis 26 Grad im äußersten Südosten.
0: Weiter geht's durch den Mittwochnachmittag, musikalisch natürlich mit allerbestem deutschen Schlager. Mein Name ist Jonas Gehm, ich freue mich, dass ihr mit dabei seid. Hallo!
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Mittwochnachmittag mit Radio Schlagerparadies auf dem Weg in Richtung Feierabend und das natürlich mit euren Lieblingsschlagern. Könnt ihr ja jederzeit gerne herschicken, zum Beispiel per WhatsApp Sprachnachricht 06805 699 110 oder über unsere kostenlose Radio Schlagerparadies App. Da findet ihr die Gruß- und Wunschbox. Darüber hat sich die Claudia aus Potsdam gemeldet. Sie schreibt, bei dem heutigen Regenwetter deutschlandweit wünscht sie sich einen Song von Gabriela Massa. Ihre besondere Stimme und ihr positiven Songs, die reißen ein sonniges Loch in den verregneten Himmel. Viele Grüße an alle, die sich vom Wetter nicht die Stimmung vermiesen lassen. Nein, das lassen wir natürlich nicht. Und deswegen gibt's jetzt Gabriela Massa. Sag mal, träumst du gerade von ihr?

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0: Mike Leon Grosch. Wenn das so ist hier bei Radio Schlagerparadies am Mittwochnachmittag und viele Menschen in Deutschland, die freuen sich auf morgen, denn da ist in manchen Bundesländern Feiertag. Gefeiert wird Fronleichnam nämlich immer 60 Tage nach Ostern, also im Mai oder im Juni. Aber warum denn eigentlich? Mein Kollege Stefan Grub, der hat sich schlau gemacht.
1: Im Mittelpunkt steht in der katholischen Kirche die Eucharistie, also die besondere Bedeutung von Brot und Wein im Gottesdienst. Bei traditionellen Prozessionen wird eine geweihte Hostie in einem kunstvoll geschmückten Gefäß, der sogenannten Monstranz, durch Straßen und Felder getragen. Oft mit Musik, Fahnen, Weihrauch und aufwendig gelegten Blumenteppichen. Gesetzlicher Feiertag ist Fronleichnam in Deutschland aber nicht überall, sondern vor allem in katholisch geprägten Bundesländern wie Bayern, Baden-Württemberg, Nordrhein-Westfalen, Hessen, Rheinland-Pfalz und dem Saarland. In Sachsen und Thüringen gilt er nur

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Robert Carpendale. Tiamo hier bei Radio Schlagerparadies am Mittwochnachmittag. Ich habe mal schon die nächste Stunde reingeschaut. Da habe ich nämlich ganz, ganz viel tolle musikalische Unterstützung. Zum Beispiel Anna-Karina Wojcik ist mit dabei. Gilbert, Wolfgang Petri, Sabrina Berger und ganz, ganz viele mehr. Da könnt ihr euch also wieder auf tolle Songs freuen, die unsere Musikredaktion für euch geplant hat. Wenn ihr aber sagt, Moment mal, ich vermisse da meinen Lieblingsschlager, dann sagt mir gerne Bescheid. Das geht zum Beispiel über unsere kostenlose Radio Schlagerparadies App oder per WhatsApp Sprachnachricht 06805 699 110. Die Alexandra ist gerade auf der A25 in Richtung Biggesee unterwegs, freut sich auf ein schönes verlängertes Wochenende mit ihrem Mann und grüßt alle, die sie kennen, mit Beatrice Egli und auf die Plätze, fertig, ins Glück.

0: Es ist 16 Uhr.
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2: Ich bin Dirk Zeitler. Die Ukraine hat in der Nacht mehrere russische Regionen angegriffen, darunter auch die Millionenstadt St. Petersburg und das vor Beginn eines wichtigen internationalen Wirtschaftsforums. Die russischen Behörden bestätigten Schäden an Infrastrukturanlagen.
3: Das Bild eines starken Russlands, welches der Kreml mit dem Wirtschaftsforum in Petersburg vermitteln wollte, haben die ukrainischen Drohnen zerstört. Die Rauchschwaden sind bis ins Stadtzentrum zu sehen und überschatten auch das festlich inszenierte Forum. Eingeschlagen haben die Drohnen Medienberichten nach im Ölterminal und in einer Flottenbasis. Der Kreml reagierte erbost. Solche Angriffe seien der Grund, warum der Krieg geführt werde, sagte Putins Sprecher Peskow. Dabei ließ er unerwähnt, dass der Kreml-Chef Putin selbst den Krieg begonnen hatte. Aus Moskau, Andrei Balin.
2: Angesichts der durch den Iran-Krieg verursachten Energiekrise will die Europäische Kommission die Schuldenregeln der EU weiter lockern. Nach einem Vorschlag der Brüsseler Behörde sollen künftig höhere Schulden auch für Investitionen in die Energiewende erlaubt sein. Diese Ausgaben sollen unter eine bereits bestehende Ausnahmeregelung für Verteidigungsausgaben fallen können, wie die Kommission in Brüssel mitteilte. Handy kaputt, dann lieber reparieren statt wegwerfen? Die Bundesregierung will Recycling und langlebige Produkte stärker fördern und stellt dafür bis 2029 insgesamt 260 Millionen Euro bereit. Das Kabinett hat dazu jetzt ein neues Aktionsprogramm für die Kreislaufwirtschaft beschlossen.
4: Geplant sind unter anderem digitale Produktpässe. Sie sollen künftig zeigen, woraus ein Produkt besteht, wie gut es sich reparieren lässt und wie es entsorgt werden kann. Kritik kommt vom WWF. Der Umweltverband vermisst klare Vorgaben, wie Deutschland künftig tatsächlich weniger neue Rohstoffe verbrauchen soll. Die Strategie fokussiert sich nur auf Recycling und Technik, heißt es. Zoe Tessovali, Nachrichtenredaktion.
2: Gegen die Milliardensparpläne der Bundesregierung bei den Gesundheitsausgaben formiert sich wachsender Widerstand. Nun auch unter Ländern und bei Hausärzten. Wenn der Gesetzentwurf von Ministerin Wagen in der nächsten Woche erstmals in den Bundesrat kommt, liegen zahlreiche Kritikpunkte von Ausschüssen der Länderkammer vor. Gefordert wird die Streichung mehrerer Ausgabenbremsen bei Kliniken, Praxen, Apotheken und Pharmabranche.
1: Das Wetter für Deutschland.
5: Die aktuelle Vorhersage des Deutschen Wetterdienstes. Heute östlich der Elbe Regen, der nach Osten abzieht. Örtlich sind auch Gewitter dabei. Im Rest viele Wolken. Später ziehen vor allem in der Westhälfte und an den Alpen wieder Schauer auf. Höchstwerte heute 17 bis 22 Grad. Morgen vom Südwesten über den Süden bis zur Neiße regnerisch. Maximal 16 Grad an der Nordsee und bis 26 Grad im äußersten Südosten.
6: Zwei Stunden haben wir noch zusammen, dann ist Feierabend. Bis dorthin geht's bei uns entspannt und mit bester Laune weiter. Mein Name ist Jonas Gehm. Hallo!
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0: Anna-Karina Reutschak und ihre aktuelle Nummer Dieses Gefühl hier bei Radio Schlagerparadies. Morgen ist Fronleichnam in 6 Bundesländern Feiertag und ihr ahnt es schon, es wird wahrscheinlich einiges los sein auf den Autobahnen. Allerdings nicht nur wegen dem Feiertag. Melanie Mikula vom ADAC.
1: An diesem Wochenende kommen mehrere Faktoren zusammen. Viele Menschen nutzen das verlängerte Wochenende für einen Kurzurlaub. Gleichzeitig enden dann auch noch die Pfingstferien in Bayern und Baden-Württemberg. Hinzu kommen zahlreiche Tagesausflügler sowie die Anreise zu den Festivals Rock am Ring und Rock im Park.
0: Vor allem die Fernstraßen Richtung Süden, aber auch die Verbindungen zu Nord- und Ostsee werden stark belastet sein.
1: Zu den wichtigsten Staustrecken zählen unter anderem die A3, die A5, die A7, A8 und A9 sowie der Autobahnring München, die A99. Auch auf den Zufahrten zu den Alpen und in die Mittelgebirge sind Behinderungen zu erwarten.
0: Freitag und Samstag könnten noch relativ ruhig ablaufen. An den anderen Tagen drohen auf den genannten Strecken dann heftige Staus.
1: Den meisten Verkehr erwarten wir am Mittwochnachmittag. Auch am Donnerstagvormittag muss man auf vielen Reiserouten noch mit hohem Verkehrsaufkommen rechnen. Am Sonntag, vor allem am Nachmittag und am Abend, treffen Tagesausflügler, Kurzurlauber und Ferienrückkehrer aufeinander. Entsprechend hoch ist dann die Staugefahr auf den Strecken aus dem Süden, von den Küsten sowie aus den Nachbarländern.
0: Ich hoffe, ihr kommt trotzdem stau- und stressfrei durch die nächsten Tage. Gute Fahrt euch allen!

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0: den Mittwochnachmittag in Richtung Feierabend mit Christian Leis. Sie vergaß zu verzeihen hier bei Radio Schlagerparadies. Ich freue mich, dass ihr mit dabei seid und mir so zahlreich eure Lieblingsschlager zukommen lasst. Das geht ja ganz einfach. Zum Beispiel über unsere kostenlose Radio Schlagerparadies App oder per WhatsApp Sprachnachricht 06805 699 110.
1: Das Team von Radio Schlagerparadies. Hier ist der Thoralf. Ich fahre jetzt auch gerade in den Feierabend von Eckernförde nach Kiel und vielleicht schafft ihr es ja noch, mir einen Musikwunsch zu erfüllen, und zwar irgendwann im Leben von Nino D'Angelo. Wäre prima. Vielen Dank und liebe Grüße von der Ostsee.
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Daniel Johnson, nie mehr ohne dich hier bei Radio Schlagerparadies am Mittwochnachmittag. Nachnamen, die können ja oftmals mehr erzählen, als man auf den ersten Blick denkt. Sie verraten manchmal etwas über Region, Herkunft oder darüber, wo bestimmte Familien besonders häufig vorkommen, also die Familiennamen. Genau dabei hilft jetzt das kostenlose Online-Tool Giogen. Dort kann ein Familienname eingegeben werden und wenige Sekunden später erscheint eine Deutschlandkarte mit 3D-Säulen. Je höher die Säule, desto häufiger kommt dieser Name in der jeweiligen Region vor. Bei sehr bekannten Namen wie Müller, Meier oder Schmidt, da verteilt sich das oft über große Teile des Landes. Seltenere Namen, die zeigen dagegen manchmal überraschend klare Schwerpunkte. Zusätzlich liefert das Tool Statistiken zur Häufigkeit, ähnliche Schreibweisen oder eine Ansicht nach Landkreisen. So eine klassische Ahnenforschung mit Archiven, Stammbäumen oder Familienunterlagen ersetzen Giogen zwar nicht, aber es ist ein einfacher und spannender Einstieg, um zu sehen, wie Familiennamen in Deutschland verteilt sind. Dieses Tool, das gibt's online unter giogen.stöppel.net und es gibt auch eine Variante für Österreich. Das heißt, vielleicht seid ihr dann auch irgendwo in Österreich vertreten oder nur in Deutschland. Könnt ihr ja mal auschecken. giogen.stöppel.net.

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Nicole Conring, der Fluch der Nofretete hier bei Radio Schlagerparadies am Mittwochnachmittag auf dem Weg in Richtung Feierabend. Und ich habe mal schon in die nächste Stunde reingeschaut. Musikalische Begleitung für euch in den Feierabend von Julian David ist mit dabei. Pur, Reinhard May, mein Kollege Frank Neuenfels und ganz, ganz viele mehr. Und wenn ihr sagt, Moment mal, da fehlt aber mein Lieblingsschlager, dann gerne her damit. Zum Beispiel per WhatsApp-Sprachnachricht 06805 699 110 oder über unsere kostenlose Radio Schlagerparadies App. Da gibt es nämlich unser Gruß- und Wunschformular, könnt ihr euch gerne eintragen. Das hat auch der Elias aus Wörth am Rhein gemacht. Er schreibt, hey liebes Team, ich grüße euch alle vom Auto. Er ist gerade mit seiner Mutter Birgit auf dem Weg zum Mediamarkt, um einen neuen E-Scooter zu kaufen. Wünscht ganz, ganz liebe Grüße. Ganz liebe Grüße zurück. Viel Spaß mit dem E-Scooter und mit deinem Lieblingssong, Claudia Jung, 1000 Frauen.

0: Es ist 17 Uhr.
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2: Ich bin Dirk Zeitler. Angesichts der durch den Iran-Krieg verursachten Energiekrise will die Europäische Kommission die Schuldenregeln der EU weiter lockern. Nach einem Vorschlag der Brüsseler Behörde sollen künftig höhere Schulden auch für Investitionen in die Energiewende erlaubt sein.
3: Der Vorschlag der Kommission lautet vereinfacht etwa so. Seit vergangenem Jahr dürfen EU-Länder ja über 4 Jahre hinweg zusätzlich 1,5% des Bruttoinlandsprodukts für Verteidigung ausgeben. Aber künftig könnte erlaubt sein, davon 0,3 Prozentpunkte nicht für Militär, sondern für die Energiewende auszugeben. Vor allem Italien hatte für die Umwelt eine Sonderregelung sowie für die Rüstung gefordert. Aus Brüssel, Dieter Ebeling.
2: Die Ukraine hat in der Nacht mehrere russische Regionen angegriffen, darunter auch die Millionenstadt St. Petersburg. Und das vor Beginn eines wichtigen internationalen Wirtschaftsforums. Die russischen Behörden bestätigten Schäden an Infrastrukturanlagen.
4: Das Bild eines starken Russlands, welches der Kreml mit dem Wirtschaftsforum in Petersburg vermitteln wollte, haben die ukrainischen Drohnen zerstört. Die Rauchschwaden sind bis ins Stadtzentrum zu sehen und überschatten auch das festlich inszenierte Forum. Eingeschlagen haben die Drohnen Medienberichten nach im Ölterminal und in einer Flottenbasis. Der Kreml reagierte erbost. Solche Angriffe seien der Grund, warum der Krieg geführt werde, sagte Putins Sprecher Peskow. Dabei ließ er unerwähnt, dass der Kreml-Chef Putin selbst den Krieg begonnen hatte. Aus Moskau, André Berlin.
2: Gegen die Milliardensparpläne der Bundesregierung bei den Gesundheitsausgaben formiert sich wachsender Widerstand. Wenn der Gesetzentwurf in der nächsten Woche erstmals in den Bundesrat kommt, liegen zahlreiche Kritikpunkte von Ausschüssen der Länderkammer vor. Gefordert wird die Streichung mehrerer Ausgabenbremsen bei Kliniken, Praxen, Apotheken und Pharmabranche. Der Hausärzteverband macht mit einer Protestaktion mobil. Der hessische Verfassungsschutz darf den AfD-Landesverband als rechtsextremen Verdachtsfall einstufen und beobachten. Das hat das Verwaltungsgericht Wiesbaden im Hauptsacheverfahren entschieden. Das Landesamt für Verfassungsschutz hatte die hessische AfD 2022 als rechtsextremen Verdachtsfall eingestuft und mit der Beobachtung begonnen. Die Partei hatte gegen ihre Einstufung geklagt.
1: Das Wetter für Deutschland.
5: Die aktuelle Vorhersage des Deutschen Wetterdienstes. Heute östlich der Elbe Regen, der nach Osten abzieht. Örtlich sind auch Gewitter dabei. Im Rest viele Wolken. Später ziehen vor allem in der Westhälfte und an den Alpen wieder Schauer auf. Höchstwerte heute 17 bis 22 Grad. Morgen vom Südwesten über den Süden bis zur Neiße regnerisch. Maximal 16 Grad an der Nordsee und bis 26 Grad im äußersten Südosten.
6: Schon ist der Arbeitstag Mittwoch fast wieder rum. Mit bester Laune geht's hier weiter. Mein Name ist Jonas Gehm. Ich freue mich, dass ihr mit dabei seid. Hallo!
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0: Mittwochnachmittag. Eigentlich müsste ich jetzt anfangen zu singen, aber ich glaube, das mute ich euren Ohren lieber nicht zu. Deshalb sage ich es einfach. Happy Birthday to you, lieber Sebastian von den Wolkenstürmern. Wenn ihr regelmäßig Radio Schlagerparadies hört, dann sind sie euch, also die Wolkenstürmer Sebastian und Timo, sicherlich ein Begriff. Ihr Song Flieger Richtung Liebe, der fliegt bei uns seit letztem Jahr regelmäßig durchs Programm. Und fürs neue Lebensjahr hat Sebastian zusammen mit seinem Cousin Timo schon wieder einiges in der Pipeline.
1: Musikalisch steht gerade wirklich einiges an bei uns. Wir haben in den letzten Monaten an vielen neuen Songs und Ideen gearbeitet und entwickeln uns aktuell auch musikalisch nochmal weiter. Da können sich die Fans auf jeden Fall freuen. Und am 26. Juni, also schon diesen Monat, wird unsere neue Single erscheinen und diesmal wird es auch einen richtig coolen Remix dazu geben. Außerdem ist gegen Ende des Jahres wahrscheinlich noch eine weitere Veröffentlichung geplant und ein ganz besonderes Highlight wird Anfang Januar unser eigenes Konzert sein, dass wir uns jetzt schon riesig freuen.
0: Da sind wir natürlich auch gespannt drauf und werden sicher ein Ohr drauf haben. Heute ist aber erstmal Geburtstag und da lässt man für gewöhnlich musizieren. Wer darf denn heute für dich aufspielen, lieber Sebastian?
1: Ich wünsche mir den Song Extreme von Roland Kaiser. Ich finde ihn als Künstler und auch als Mensch einfach großartig. Ich bin regelmäßig auf seinen Konzerten, unter anderem dieses Jahr auch wieder bei der legendären Kaisermania am Elbufer in Dresden. Außerdem begleitet mich der Song schon viele, viele Jahre und erinnert mich an tolle Partys und Touren von früher mit meinen Kumpels.
0: Exzellente Wahl, würde ich sagen. Dann lasst uns jetzt gemeinsam mit Sebastian ein bisschen Kaisermania feiern an seinem Geburtstag. Happy Birthday und alles Gute. Sebastian Link von den Wolkenstürmern. 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

0: 17.25 Uhr. Marie Sterne, Wolke 7 hier bei Radio Schlagerparadies. Am Mittwochnachmittag. Vielleicht wartet ein langes Wochenende auf euch, vielleicht auch nicht. Vielleicht seid ihr schon zu Hause, vielleicht seid ihr noch auf der Arbeit. Ganz egal, wir unterstützen euch mit euren Lieblingsschlagern. Die könnt ihr jederzeit gerne hier ins Studio schicken. Zum Beispiel über unsere kostenlose Radioschlagerparadies-App oder einfach per WhatsApp-Sprachnachricht 06805 699 110.
1: Hallo liebes Schlagerparadies-Team, hier ist die Dani aus München. Ich würde mir gerne wünschen von Ute Freudenberg und Christian Leis auf den Dächern von Berlin. Danke.

Uwe Busse, zärtlicher Tyrann, hier bei Radio Schlagerparadies. 17.39 Uhr, Mittwochnachmittag. Ab 18 Uhr ist mein Kollege Andreas Müller für euch da. Der hat die tollen tierischen Themen mit dabei, so wie jeden Mittwoch. Und natürlich auch eure Lieblingsschlager. Könnt ihr ihm jederzeit zuschicken. Das geht entweder über unsere kostenlose Radio Schlagerparadies App oder per WhatsApp-Sprachnachricht 06805 699 110. Die Jutta hat sich auch gemeldet. Wünscht morgen einen schönen Feiertag mit Leonard und ein letzter Blick zurück.

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0: Und das Beste, was ich hier im Studio habe, ist mein Kollege Andreas Müller. Hallo. Och,
1: das hast du aber schön gesagt.
0: Ja, ich weiß, weißt du, so manchmal muss man ein bisschen rumschleimen, bevor man voll auf die Kacke draufhaut. Nee, machen wir nicht. Wir vermitteln heute. Wen vermitteln wir denn heute? Oder wen vermittelst du denn heute?
1: Also ich vermittle heute den Cosmo. Das ist ein vierjähriger Galgo Espanol. Wenn du jetzt nicht weißt, was ein Galgo Espanol ist, kann ich dir das gerne verraten.
0: Das Einzige, was ich auf Spanisch kann, ist un cerveza, por favor. Und damit hat sich dann auch, kann der ein bisschen mehr Spanisch.
1: Der kann wahrscheinlich mehr Spanisch. Das ist nämlich ein Spanischer Windhund.
0: Ein Spanischer Windhund, okay. Ja. Bin ich mal gespannt. Bild könnt ihr euch anschauen auf radioschlagerparadies.de oder bei Facebook und Instagram in unserer Story.
1: So ist es. Außerdem gibt es noch das Thema Barfen.
0: Bitte was?
1: Barfen.
0: Barfen.
1: Füttern mit Fleisch.
0: Ah, okay.
1: Wie die
0: okay.
1: alten Wölfe.
0: Ah, ja, okay. Also ungefähr das, was ich jeden Mittag mit mir selbst mache.
1: Genau, oder am Wochenende auf den Grill wirfst.
0: So, wunderbar, hätten wir das auch geklärt. Und deswegen wünsche ich jetzt ganz, ganz viel Spaß in den nächsten 2 Stunden mit Andreas. Wir hören uns ausnahmsweise am Freitagmorgen von 5 bis 10 wieder, wenn ihr möchtet. Ich freue mich drauf, euch in den Tag zu begleiten oder auch wecken zu dürfen. Mein Name ist Jonas Gehm. Ich sage wie immer Tschüss, ciao und bis zum nächsten Mal. We'll

0: Und damit ist es genau 18 Uhr.
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2: Ich bin Dirk Zettler. Gegen die Milliardensparpläne der Bundesregierung bei den Gesundheitsausgaben formiert sich wachsender Widerstand. Wenn der Gesetzentwurf von Ministerin Wagen in der nächsten Woche erstmals in den Bundesrat kommt, liegen zahlreiche Kritikpunkte von Ausschüssen der Länderkammer vor. Gefordert wird die Streichung mehrerer Ausgabenbremsen bei Kliniken, Praxen, Apotheken und Pharmabranche. Außerdem macht der Hausärzteverband mit einer Protestaktion mobil. Angesichts der durch den Irankrieg verursachten Energiekrise will die Europäische Kommission die Schuldenregeln der EU weiter lockern. Nach einem Vorschlag der Brüsseler Behörde sollen künftig höhere Schulden auch für Investitionen in die Energiewende erlaubt sein.
3: Der Vorschlag der Kommission lautet vereinfacht etwa so. Seit vergangenem Jahr dürfen EU-Länder ja über 4 Jahre hinweg zusätzlich 1,5% des Bruttoinlandsprodukts für Verteidigung ausgeben. Aber künftig könnte erlaubt sein, davon 0,3 Prozentpunkte nicht für Militär, sondern für die Energiewende auszugeben. Vor allem Italien hatte für die Umwelt eine Sonderregelung sowie für die Rüstung gefordert. Aus Brüssel, Dieter Ebeling.
2: Die Gewerkschaft Verdi ruft in den laufenden Tarifverhandlungen im Handel erneut zu bundesweiten Schwanstreiks auf. Betroffen seien morgen und übermorgen Betriebe und Unternehmen im Einzel- sowie im Groß- und Außenhandel in allen Bundesländern, wie die Gewerkschaft mitteilte.
4: Eine bodenlose Frechheit nennt die Gewerkschaft die Tarifangebote, die Arbeitgeber zuletzt vorgelegt hatten. Verdi fordert 7% mehr Lohn. Die Arbeitgeber hatten in einigen Bundesländern 3,5% angeboten in 2 Schritten. Denn der Handelsverband Deutschland sieht angesichts der schwächelnden Konjunktur kaum Spielraum für Lohnerhöhungen. Die Gewerkschaft will jetzt mit der 2. Streikankündigung Druck für mehr Geld machen. Wo und wie genau die Streiks für die Verbraucher spürbar wären, ist noch nicht klar. Thomas Thonfeld, Nachrichten. Redaktion.
2: Am helllichten Tag sind in einer Einkaufsstraße mitten in Westerland auf der Insel Sylt mindestens 3 Schüsse auf einen Barbershop abgegeben worden. Verletzt wurde bei dem Vorfall ersten Erkenntnissen zufolge niemand, wie ein Polizeisprecher sagte. Ein Mann, der eine scharfe Schusswaffe bei sich trug, wurde festgenommen. Eine weitere Person sei flüchtig. Der Bereich rund um den Tatort wurde von der Polizei abgesperrt.
1: Das Wetter für Deutschland.
5: Die aktuelle Vorhersage des Deutschen Wetterdienstes. Heute östlich der Elbe Regen, der nach Osten abzieht. Örtlich sind auch Gewitter dabei. Im Rest viele Wolken. Später ziehen vor allem in der Westhälfte und an den Alpen wieder Schauer auf. Höchstwerte heute 17 bis 22 Grad. Morgen vom Südwesten über den Süden bis zur Neiße regnerisch. Maximal 16 Grad an der Nordsee und bis 26 Grad im äußersten Südosten.
0: 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Gleich suchen wir ein Zuhause für den sanften Cosmo und reden über den Futtertrend Barfen. Ich bin Andreas Müller. Willkommen im tierischen Feierabend.
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Ja, die besten Dinge, so richtig beschwingt geht's mit den Dorfrockern in den Feierabend hier bei Radio Schlagerparadies. 6:10, ich hoffe, ihr hattet einen entspannten Tag und freut euch jetzt genauso wie ich auf die Zeit mit euren Vierbeinern, wenn ihr welche habt. Ansonsten habe ich heute einen ganz feinen Kerl für euch dabei, den 4-jährigen Cosmo, ein wunderschöner, absolut ausgeglichener Hund ist das, der ursprünglich aus Spanien kommt und eine ganz liebevolle, sanfte Präsenz mitbringt. Wer ein Herz für die etwas gemütlicheren Vierbeiner hat, sollte sich unbedingt sein Foto auf radioschlagerparadies.de anschauen. Und in der zweiten Stunde schauen wir ganz genau in den Futternapf. Es geht um das Thema Barfen, also die Fütterung mit rohem Fleisch. Ob das wirklich die gesündere Philosophie ist oder ob da nicht gefährliche Mangelerscheinungen drohen, das klären wir später dann mit Tierärztin Marion Tolley-Roth. Jetzt wird's aber erstmal wieder musikalisch mit Jörg Bausch und seinem aktuellen Titel Schleier und Zylinder.

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0: Laura und Marc, ach was, ich wag das hier bei Radio Schlagerparadies. Kommen wir jetzt zu unserer heutigen Tiervorstellung. Wenn ein Hund aus dem Auslandstierschutz kommt, braucht er am Anfang oft einfach nur Menschen, die ihm Sicherheit geben und ihn liebevoll führen. Und genauso jemand wird für den wunderbaren Rüden Cosmo gesucht. Er wartet aktuell auf dem Tierschutzhof von Gut Eiter Bichl in Osnabrück darauf, endlich in ein echtes Zuhause vermittelt zu werden. Hören wir mal rein, wer Cosmo eigentlich so ist. Das verrät uns jetzt Johanna Teufel, die auf dem Gut Eiter Bichl sich um die Tiervermittlungen kümmert.
1: Heute möchte ich euch unseren Hund Cosmo vorstellen. Cosmo wurde am 24. März 2022 geboren und ist ein ruhiger, ausgeglichener Hund, der ursprünglich aus einer Tierherberge in Spanien kommt. Er zeigt sich uns gegenüber zutraulich, aber auch vorsichtig im Umgang mit Erwachsenen. Mit Artgenossen ist er verträglich. Cosmo würde sich freuen, nicht alleine zu sein. Ein bereits vorhandener, ruhiger Hund wäre eine wunderbare Ergänzung. Er bringt keine hektischen Ausbrüche mit, sondern eine sanfte und liebevolle Präsenz. Wir wünschen uns für Cosmo Menschen, die ihn lieben, führen und ihm das Leben zeigen, das er verdient hat. Einen Platz, an dem Ruhe, Vertrautheit und Herz den Ton angeben. Einen Platz, an dem er zu Hause sein darf. Unser Tierschutzhof in Osnabrück hat täglich von 14 bis 16 Uhr geöffnet. Die Adresse von Gut Eiter Bichl Osnabrück lautet Bad Essener Straße 39 49143 Bissendorf.
0: Ja, Cosmo ist wirklich eine ganz sanfte Seele, auch wenn ein Windhund in ihm drin steckt. Ja, weil er sich auch mit Artgenossen super versteht, wäre ein bereits vorhandener ruhiger Ersthund eine wunderbare Ergänzung für ihn. Wenn ihr dem hübschen Kerl ein ruhiges Zuhause schenken möchtet, findet ihr alle Infos, sein Bild und die Kontaktdaten nach Osnabrück bei uns im Netz auf radioschlagerparadies.de. Also geht mal drauf und schaut euch den Cosmo einfach mal an.

euer Feierabend hier bei Radio Schlagerparadies und auch eure Musikwünsche. Ich habe mal gerade wieder in unsere Gruß- und Wunschbox reingeschaut, die ihr auf unserer Internetseite und in der kostenlosen Radio Schlagerparadies-App findet. Das ist ein Weg, wie ihr mir eure Grüße und Wünsche schicken könnt. Oder per WhatsApp-Sprachnachricht an die 06805-699-110. Der Frank Lienert hat mir geschrieben, der Radio Schlagerparadies über Kabel empfängt. Und der Frank, der wünscht sich zum Feierabend gerne ein Lied von der lieben Ilka Grönewold und Wenn ich träum. Und wenn

Falls ihr unsere Tiervorstellung verpasst habt, wir suchen heute im tierischen Feierabend ein liebevolles Zuhause für den vierjährigen Cosmo. Er ist ein wirklich bildschöner, total ausgeglichener Hund aus Spanien. Ein Golgo Español, das ist ein spanischer Windhund. Und der Name Golgo, jetzt gleich mal den Klugscheißer raushängen, der kommt daher, dass diese Hunde von den Kelten auf die Iberische Halbinsel mitgebracht wurden, also von den Galliern, und daher kommt das Golgo. Der Cosmo mag überhaupt keine Hektik und bringt eine ganz sanfte und liebevolle Präsenz mit. Weil er extrem verträglich ist, würde er sich auch riesig über einen ruhigen Ersthund in der neuen Familie freuen. Ja, klickt euch einfach mal auf radioschlagerparadies.de rein. Da findet ihr sein Foto und den direkten Draht zu Gut Alter Bichl in Osnabrück. Ein Blick, der lohnt sich auf jeden Fall, versprochen.

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0: Sven Moll, immer mehr im Original, kam er natürlich von Herwig Mitteregger. Wir machen direkt weiter mit euren Wünschen. Wenn ihr auch mal euren Lieblingsschlager bei mir in der Sendung hören wollt, schickt mir einfach ganz unkompliziert eine Sprachnachricht an die 06805 699 110. Ja, und so hat das auch, so wie auch der folgende Musikwunsch.
1: Hallo, hier ist die Ute aus Soest. Und ich wünsche mir für meinen Schatz, der gerade mit dem LKW wieder auf den Platz gefahren ist, von Truckstop das Lied Liebe, Lust und Laster. Wäre echt super. Schatz, ich liebe dich und ganz liebe Grüße ins Studio. Ihr macht einen tollen Job.
2: Man hat

Und wir sind mittendrin im tierischen Feierabend und wir suchen die passenden Menschen für unseren Cosmo, unseren lieben spanischen Windhund, ja ein absolut treuer, ruhiger, vieriger Rüde, der nach seinem Start in Spanien jetzt in Osnabrück auf ein endgültiges Zuhause wartet. Wenn ihr einen eher ruhigen Haushalt habt und einen Hund mit einer ganz sanften Ausstrahlung zeigen wollt, wie schön ein eigenes Körbchen ist, dann schaut euch sein Bild an. Alle Infos dazu gibt's online bei uns auf radioschlagerparadies.de. Und in der nächsten Stunde geht's weiter mit dem Thema Barfen und Tierärztin Marion Töller-Roth hier bei Radio Schlagerparadies. Also seid gespannt.

0: Und damit ist es genau 19 Uhr.
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2: Ich bin Dirk Zeitler. Deutschland ist mit seiner Kandidatur für einen Sitz im mächtigen Sicherheitsrat der Vereinten Nationen bereits im ersten Wahlgang gescheitert. Bei der Wahl in New York unterlag die Bundesrepublik Portugal und Österreich, wie die Präsidentin der UN-Generalversammlung Baerbock mitteilte.
3: Das Scheitern ist eine herbe Niederlage. Die Kandidatur stand von Beginn an auf wackeligen Beinen. Dennoch war man unter Diplomaten zuversichtlich, dass der zweitwichtigste Geldgeber einziehen wird. Was die Staaten dazu bewogen hat, gegen Deutschland zu stimmen, kann man nur vermuten. Viele sehen aber etwa die teilweise zögerliche Verurteilung der Aktionen Israels oder der USA im Iran oder in Venezuela kritisch. Deutschland hat zudem vergleichsweise spät seine Kandidatur angekündigt. Aus New York, Anne Pollmann.
2: Gegen die Milliardensparpläne der Bundesregierung bei den Gesundheitsausgaben formiert sich wachsender Widerstand. Wenn der Gesetzentwurf von Ministerin Wagen in der nächsten Woche erstmals in den Bundesrat kommt, liegen zahlreiche Kritikpunkte von Ausschüssen der Länderkammer vor. Gefordert wird die Streichung mehrerer Ausgabenbremsen bei Kliniken, Praxen, Apotheken und Pharmabranche. Außerdem macht der Hausärzteverband mit einer Protestaktion mobil. Die Gewerkschaft Verdi ruft in den laufenden Tarifverhandlungen im Handel erneut zu bundesweiten Warnstreiks auf. Betroffen seien morgen und übermorgen Betriebe und Unternehmen im Einzel- sowie im Groß- und Außenhandel in allen Bundesländern, wie die Gewerkschaft mitteilte.
4: Eine bodenlose Frechheit nennt die Gewerkschaft die Tarifangebote, die die Arbeitgeber zuletzt vorgelegt hatten. Verdi fordert 7% mehr Lohn. Die Arbeitgeber hatten in einigen Bundesländern 3,5% angeboten in zwei Schritten. Denn der Handelsverband Deutschland sieht angesichts der schwächelnden Konjunktur kaum Spielraum für Lohnerhöhungen. Die Gewerkschaft will jetzt mit der zweiten Streikankündigung Druck für mehr Geld machen. Wo und wie genau die Streiks für die Verbraucher spürbar wären, ist noch nicht klar. Thomas Thonfeld, Nachrichtenredaktion.
2: Zum Sport. Bundesliga-Absteiger VfL Wolfsburg hat Tobias Strobel als neuen Trainer verpflichtet. Die 38 Jahre alte Überraschungslösung kommt gegen Zahlung einer Ablösesumme vom SC Verl. Strobel erhält bei den Niedersachsen einen Vertrag bis Sommer 2028. Den westfälischen Club Verl hatte Strobel in der vergangenen Saison auf Platz 6 der dritten Fußballliga geführt.
1: Das Wetter für Deutschland.
5: Die aktuelle Vorhersage des Deutschen Wetterdienstes. Heute östlich der Elbe Regen, der nach Osten abzieht. Örtlich sind auch Gewitter dabei. Im Rest viele Wolken. Später ziehen vor allem in der Westhälfte und an den Alpen wieder Schauer auf. Höchstwerte heute 17 bis 22 Grad. Morgen vom Südwesten über den Süden bis zur Neiße regnerisch. Maximal 16 Grad an der Nordsee und bis 26 Grad im äußersten Südosten.
0: 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Gleich klären wir, ob Barfen, also rohes Fleisch für den Hund, wirklich die beste Fütterungsvariante ist. Ich bin Andreas Müller, einen schönen guten Abend.
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0: Michelle mit Richtig oder Falsch hier bei Radio Schlagerparadies. Stunde 2 im tierischen Feierabend. Schön, dass ihr weiter mit dabei seid. Jetzt geht's um eine Ernährungsform, die unter Haustierbesitzern fast schon wie eine Religion diskutiert wird. Das Barfen, also die Fütterung mit rohem Fleisch. Viele schwören ja Stein und Bein drauf, aber ist es wirklich die beste und gesündeste Methode für unsere Vierbeiner? Wir hören mal rein, was die Wissenschaft, in unserem Fall Tierärztin Marion Tulay-Roth, dazu sagt.
1: Ja, also BARF, das ist ja schon philosophisch fast und die ganze Futtermittelfrage ist eine schwierige Frage, sage ich mal so. Es ist nachgewiesen, dass es keine Futtermethode gibt, die besser ist als eine andere. Also es ist grundsätzlich nicht so, dass BARF gesünder ist als eine Ernährung mit Trockenfutter. Ich spreche jetzt hier vom Hund. Ja, bei der Katze ist es mit dem Trockenfutter noch mal ein bisschen spezieller, aber jetzt hier Hund. Also der Trockenfutter füttert, mag sein Tier genauso gern wie der BARF füttert.
0: Ja, also BARFen hat auf jeden Fall seine Existenzberechtigung unter den zahlreichen Ernährungsphilosophien, aber es hängt auch immer ein Stück vom jeweiligen Tier ab, ob das jetzt gesünder ist als eine Mischung aus gutem Trocken- und Nassfutter. Warum der gut gemeinte Griff zum rohen Fleisch im Napf aber trotzdem so richtig nach hinten losgehen kann, das klären wir gleich ausführlich hier bei Radio Schlagerparadies.

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0: Egal ob ihr uns über DRB Plus, den Webstream, über Alexa oder Google oder über unsere kostenlose Radio Schlager Paradies App hört, eure Grüße könnt ihr direkt hier ins Studio schicken, entweder schriftlich in unsere Wunschbox, die findet ihr zum Beispiel unter radioschlagerparadies.de oder ganz komfortabel per WhatsApp-Sprachnachricht an die 06805 699110, sowie der folgende Wunsch. Hallo!
1: Hallo, hier ist Ines und Frank aus St. Alban. Wir genießen unseren Feierabend und wünschen uns von Herbert Grönemeyer Flugzeuge im Bau und wünschen euch auch ein verlängertes, schönes Wochenende.
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0: Zurück beim tierischen Feierabend und unserem großen Thema heute, das Barfen. Dem Hund etwas Gutes tun und ihn füttern wie einen Wolf. Ja, das ist oft der Gedanke dahinter. Doch in der Praxis lauern da ganz schöne Fallstricke. Das Problem fängt ja meistens dann an, wenn wir im besten Glauben selbst am Napf herumdoktern und Pi mal Daumen was zusammenmischen.
1: Barf ist oft etwas schwieriger. Es muss genau gerechnet sein. Also die Zusammensetzung der Futterration muss gut gerechnet und wirklich überprüft sein. Problematisch ist es dann, wenn Besitzer das irgendwie so selber zusammenstellen und dann sagen, ja, und davon mache ich nur ein Pulverchen rein und davon noch was und davon noch was. Dann ist es oft so, dass die Rationen nicht gut zusammengesetzt sind und hier kann es dann auch zu Mängeln kommen. Also wenn auf die Barf-Fütterung zurückgegriffen wird, dann sollte diese nach einer genauen Rationsberechnung erfolgen oder eben, es gibt ja auch kommerziell zusammengestellte Barf-Rationen, sollte man auf diese zurückgreifen.
0: Sagt Tierärztin Marion Thule-Roth. Einfach ein paar Pülferchen reinschmeißen reicht also bei weitem nicht aus, sonst droht dem Hund ganz schnell ein gefährlicher Nährstoffmangel. Und es gibt noch ein Problem, das in den Tierarztpraxen fast täglich auf den Tisch kommt. Längst nicht jeder Hundemagen kommt mit der extremen Rohkost überhaupt klar.
1: Es gibt sehr viele Tiere, die Barf gar nicht vertragen, nämlich der Magen-Darm-sensitive Patient. Also wir haben es häufig, dass Halter kommen, ja, ich barfe und er hat ständig Sodbrennen. Ja, wir haben oft, dass die im Magen übersäuern beim Barf, dass sie es eben nicht vertragen. Und dann ist die Frage, warum halten wir weiter am Barf fest? So, dass wir da dann auch sagen, wir versuchen mal ein anderes Futter, das verträgt Ihr Hund vielleicht besser. Und es ist so, das Futter, das ein Hund verträgt, der zweite muss es nicht vertragen. Also es ist sehr individuell, das Ganze.
0: Barfen ist eben kein Allheilmittel und für magensensible Hunde oft purer Stress. Wer seinen Hund aber trotzdem unbedingt barfen möchte, der sollte das niemals auf eigene Faust tun, sondern sich professionelle Hilfe holen.
1: Das kann eigentlich jeden Nährstoff betreffen. Und das Problem ist auch, dass es nicht so einfach ist. Also es gibt dann auch Halter, die kommen, ja, dann machen wir jetzt mal eine Blutuntersuchung, dann schauen wir mal, ob er da alles hat oder nicht. So einfach ist das nicht. Es ist so, dass dann eventuell zwar in der Blutuntersuchung herauskommt, dass ein spezielles Mineral oder Spurenelement fehlt, also zu wenig im Moment im Blut ist oder ausreichend im Blut ist. Es kann aber sein, dass es ausreichend im Blut ist, weil es aus dem Knochen rausgezogen wird, weil zu wenig in der Ration drin ist. Das heißt, im Blut sehe ich den Mangel nicht, aber der Mangel ist da. Oder ich sehe, es ist etwas zu wenig drin. Dann kann es durchaus so sein, dass es nicht sinnvoll ist, dieses Substrat zu erhöhen, sondern viele Mineralstoffe ergänzen sich auch in der Resorption. Das heißt, brauchen sich gegenseitig zur Resorption. Das heißt, es kann sinnvoll sein, dass ich was ganz anderes supplementieren muss, als das, was jetzt in der Blutprobe auffällt. Das heißt, hier würde ich nur sehen, vielleicht sehe ich das, was nicht stimmt. Aber das ist das Problem der Blutuntersuchung beim gebarften Hund. Deswegen müssen diese Barfprofile eben gut gerechnet sein.
0: Es muss also wirklich genau auf das Gewicht eures Hundes berechnet sein, damit am Ende keine gefährlichen Mängel entstehen. Wer den Aufwand scheut, fährt mit einem hochwertigen, fertigen Alleinfuttermittel oft sicherer. Und der Hund wird genauso gesund.

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Maribel, und spanische Nächte. Und apropos Spanien, denkt bitte nochmal an den vierjährigen Cosmo aus unserer Tiervorstellung. Der sanfte spanische Windhund Rüde wartet in Osnabrück sehnsüchtig auf seinen neuen Menschen. Wenn ihr also ein ruhiges Plätzchen frei habt, schaut ihn euch gerne mal an auf radioschlagerparadies.de. Bevor gleich mein Kollege Odo Hess mit Schlager 2.0 übernimmt, habe ich noch einen Musikwunsch. Vom Philipp, der kommt aus Mühlhausen in Thüringen. Er grüßt alle Hörer und alle Schlagerfreunde und wünscht sich Uta Bressan mit Du warst jede Träne wert. Und ja, vielleicht sagt das ja auch mal irgendjemand über mich. Und damit verabschiede ich mich. Ich bin Andreas Müller und sage Tschüss, Bye-bye und Salü.

0: Es ist 20 Uhr.
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2: Ich bin Dirk Zeitler. Deutschland ist mit seiner Kandidatur für einen Sitz im mächtigen Sicherheitsrat der Vereinten Nationen bereits im ersten Wahlgang gescheitert. Bei der Wahl in New York unterlag die Bundesrepublik Portugal und Österreich, wie die Präsidentin der UN-Generalversammlung Baerbock mitteilte.
3: Das Scheitern ist eine herbe Niederlage. Die Kandidatur stand von Beginn an auf wackeligen Beinen. Dennoch war man unter Diplomaten zuversichtlich, dass der zweitwichtigste Geldgeber einziehen wird. Was die Staaten dazu bewogen hat, gegen Deutschland zu stimmen, kann man nur vermuten. Viele sehen aber etwa die teilweise zögerliche Verurteilung der Aktionen Israels oder der USA im Iran oder in Venezuela kritisch. Deutschland hat zudem vergleichsweise spät seine Kandidatur angekündigt. Aus New York, Anne Pollmann.
2: Gegen die Milliardensparpläne der Bundesregierung bei den Gesundheitsausgaben formiert sich wachsender Widerstand. Wenn der Gesetzentwurf von Ministerin Wagen in der nächsten Woche erstmals in den Bundesrat kommt, liegen zahlreiche Kritikpunkte von Ausschüssen der Länderkammer vor. Gefordert wird die Streichung mehrerer Ausgabenbremsen bei Kliniken, Praxen, Apotheken und Pharmabranche. Außerdem macht der Hausärzteverband mit einer Protestaktion mobil. Die Gewerkschaft Verdi ruft in den laufenden Tarifverhandlungen im Handel erneut zu bundesweiten Warnstreiks auf. Betroffen seien morgen und übermorgen Betriebe und Unternehmen im Einzel- sowie im Groß- und Außenhandel in allen Bundesländern, wie die Gewerkschaft mitteilte.
4: Eine bodenlose Frechheit nennt die Gewerkschaft die Tarifangebote, die die Arbeitgeber zuletzt vorgelegt hatten. Verdi fordert 7% mehr Lohn. Die Arbeitgeber hatten in einigen Bundesländern 3,5% angeboten in zwei Schritten. Denn der Handelsverband Deutschland sieht angesichts der schwächelnden Konjunktur kaum Spielraum für Lohnerhöhungen. Die Gewerkschaft will jetzt mit der zweiten Streikankündigung Druck für mehr Geld machen. Wo und wie genau die Streiks für die Verbraucher spürbar wären, ist noch nicht klar. Thomas Thonfeld, Nachrichtenredaktion.
2: Zum Sport. Bundesliga-Absteiger VfL Wolfsburg hat Tobias Strobel als neuen Trainer verpflichtet. Die 38 Jahre alte Überraschungslösung kommt gegen Zahlung einer Ablösesumme vom SC Verl. Strobel erhält bei den Niedersachsen einen Vertrag bis Sommer 2028. Den westfälischen Club Verl hatte Strobel in der vergangenen Saison auf Platz 6 der dritten Fußballliga geführt.
1: Das Wetter für Deutschland.
5: Die aktuelle Vorhersage des Deutschen Wetterdienstes. Heute östlich der Elbe Regen, der nach Osten abzieht. Örtlich sind auch Gewitter dabei. Im Rest viele Wolken. Später ziehen vor allem in der Westhälfte und an den Alpen wieder Schauer auf. Höchstwerte heute 17 bis 22 Grad. Morgen vom Südwesten über den Süden bis zur Neiße regnerisch. Maximal 16 Grad an der Nordsee und bis 26 Grad im äußersten Südosten.
6: Dann geht's jetzt mal rein in den Mittwochabend. Jetzt bis um 22 Uhr mit den Schlagern ab dem Jahr 2000. Mein Name ist Udo Hess. Schön, dass ihr dabei seid. Hallo.
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mit dir. Klasse Song von Achim Petri, hat einen neuen Podcast, der heißt Drews Cordalis Petri Kids Club. Dort hat er nicht so ganz schöne Dinge erzählt. Als junger Mann ist er in Marihuana-Geschäfte geraten und saß deshalb 48 Stunden in Untersuchungshaft. Sein Papa Wolfgang, der wusste allerdings davon überhaupt nichts. Also ich denke, wichtig ist, dass diese Erfahrung für ihn ein Wendepunkt war, hat danach nie wieder so einen Mist gebaut, nach eigener Aussage der Achim Petri. Bei mir in der Sendung gibt es keinen Mist, sondern nur Schlager ab dem Jahr 2000. Wenn ihr da aus diesem Zeitraum vom Jahr 2000 an bis heute einen schönen Schlager habt, der hier mal laufen soll, dann sagt es mir, teilt es mir bitte mit, schreibt über unsere radioschlagerparadies.de Webseite oder sprecht auf unseren Anrufbeantworter. Die Telefonnummer dazu ist die 06805 699 110, nochmal die Telefonnummer 06805 699 110. Geschrieben hat mir die Conny Fantinoli, sie wohnt in einem kleinen Ort, heißt Fellan, musste man nachsehen, ist in Mecklenburg-Vorpommern, schickt liebe Grüße an alle Hörer und wünscht auch allen einen entspannten Abend. Claudia Jung hat sie sich gewünscht mit Ich kann für nichts mehr garantieren.

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0: Ralf Czerny, Love is in the air, Liebe liegt in der Luft, hier auch bei Radio Schlager Paradies am Mittwochabend. Immer wieder samstags gibt's unsere hauseigene Schlagerparade. Dann gibt's den Kollegen Joachim Müller, der stellt dann die Hörer Top 30 vor. Dazu gibt's auch noch immer 5 neue Songs und das Ganze läuft dann samstags von 17 bis 20 Uhr. Gerne könnt ihr für die Songs voten. Das geht selbstverständlich über unsere Radioschlagerparadies.de Webseite. Das ist täglich aufs Neue möglich für bis zu 5 Songs. Linda Hesse ist mit ihrem Kleinstadt Casanova eine der 5 Neuvorstellungen. Linda sagt, dass sie früher so ein richtiger Wildfang war, also eher eine Draufgängerin als ein schüchternes Kind. Das kommt ihr dann ja bei den Bühnenauftritten heute zugute, wo sie auch eine Rampensau sein muss und die Masse begeistern sollte. Sie ist auf jeden Fall Country-Fan, hört aber auch gerne Schlager, zum Beispiel Howard Carpendale. Naja, und jetzt hören wir natürlich auch gleich Linda Hesses neuen Song. Ich habe mal geguckt, was die Presseinfo dazu schreibt. Da steht unter anderem, statt kitschiger Liebesgeschichte liefert Linda Hesse eine authentische Momentaufnahme zwischen Dorfstraße, alten Erinnerungen und unerwartetem Herzklopfen. Der moderne Schlagersound sorgt zusätzlich dafür, dass der Titel frisch und gleichzeitig angenehm vertraut wirkt. Dann lassen wir das Ganze mal auf uns einwirken. Aktueller Titel hier von Linda Hesse.
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0: Jetzt gibt's gleich Christine Stark für Christa Müller aus Saarbrücken-Duttweiler aus dem Saarland. Grüßt ganz lieb ihren Klaus und hat ihn auch ganz lieb. Außerdem Christine Stark für unseren Trucker Mischa und er scheint einen freien Abend zu haben und ist nicht beruflich mit seinem Brummi unterwegs. Zumindest hat er davon nichts in seiner Nachricht erwähnt, wie er das sonst immer bei mir so macht. Grüßen möchte ich natürlich trotzdem alle, die gerade noch unterwegs sind. Kommt gut und sicher an eurem Ziel an.
1: Ja, einen wunderschönen guten Abend. Hier ist wieder der Trucker, Micha. Ich grüße Udo Hess, das gesamte Schlagerparadies-Team, alle Trucker und Truckerinnen. Und ich würde mich freuen, wenn er mir von Christine Stark Dich zu lieben spielen könnte. Dankeschön und allen noch einen schönen Abend. Ciao, ciao.

0: Grenzner.
1: Waltershausen. Waltershausen ist eine Kleinstadt im Landkreis Gotha in Thüringen, so steht es jedenfalls auf Wikipedia. Dort hört uns zu der Alexander Köllner, eben aus Waltershausen. Schickt liebe Grüße vom Stammtisch bei unserem besten Ex-Spediteur Jörg. Grüße schickt er auch noch an alle Trucker, Ex-Trucker, Hörer von Radio Schlagerparadies und natürlich alle anderen, die auch jetzt zuhören mit Fantasy und dem Titel Darling. Ganz speziell jetzt für Alexander Köllner hier bei Radio Schlagerparadies am Mittwochabend mit den Schlagern ab dem Jahr 2000. Viel Spaß damit.

die Dame aus den italienischen Abruzzen, Rosanna Rocci. Da kann man immer so schön das R bei ihr rollen, finde ich. Sonja Liebing, die postet ja ganz viel auf ihren Social-Media-Kanälen. Und letzte Woche war von ihr doch zu lesen, dass sie einen dreifachen Bandscheibenvorfall laut MRT hat. 36 ist die gute Sonja Liebing und meint schon, Leute, ich werd alt. Sie ist also trotz dieser Rückenschmerzen noch immer zu Späßen aufgelegt. Sagt weiter, die Ursache liegt in ihrem Nacken. Nachts müsse sie beim Umdrehen immer ihren Kopf ganz umständlich mit anheben, weil sie das Gefühl hat, ihr sticht einer mit dem Messer in den Rücken. Liebe Sonja, das liegt wirklich gar nicht gut. Wünscht dir auf jeden Fall gute Besserung, komm rasch wieder auf die Beine. Ob geplante Auftritte dadurch abgesagt werden müssen, geht aus ihrem Posten nicht hervor. Angesagt ist jetzt erstmal der Gang zum Orthopäden und zum Physiotherapeuten, aber ich gehe mal davon aus, dass sie bereits dort war, denn wie gesagt, der Post, der war letzte Woche von ihr mit der Mitteilung, dass sie einen dreifachen Bandscheibenvorfall hat. Das ist jedenfalls jetzt der neue Song von Sonja Liebing hier bei uns bei Radio Schlagerparadies.

0: Neuer Titel von Bernhard Brink hier bei Radio Schlagerparadies am Mittwochabend. Nix Calperinia für mich hier im Studio. Ich sitze hier bei einem entkoffinierten Café. Ob die Inge gerade was vor sich zu trinken hat, weiß ich nicht. Sie kommt jedenfalls aus Bayern und sie lässt ein Geburtstagskind hochleben. Dem wünsche ich natürlich auch alles Liebe und Gute.
1: Udo, grüß dich. Hier ist die Inge Groß aus München. Hallo, liebes Schlagerparadies-Team. Ich würde mich sehr freuen, wenn ihr heute einen Geburtstagswunsch für mich überbringen würdet, und zwar nach Norwegen. Unsere Marika Zivike hat heute Geburtstag und wir kennen uns schon seit über 40 Jahren. Und sie sind im Moment gerade mit ihrem Herz allerliebst, mit dem Wohlfahrt in Norwegen unterwegs. Und deswegen wäre es toll, wenn ihr für uns Unendlich frei von den Stimmen der Berge spielen würdet, weil dieser Titel passt wie die Faust aufs Auge für die zwei, weil die nämlich gerne, wenn immer es geht, sich in ihr Wohnmobil schmeißen und dann sind die unterwegs. Und deswegen ein großes Happy Birthday zu Marika und ich freue mich auf unser nächstes Wiedersehen. Ich würde mich sehr freuen, Unendlich frei von den Stimmen der Berge als musikalischen Geburtstagswunsch zu unserer Marika. Herzliche Grüße an den ganzen Clan und Servus und vielleicht haben wir ja Glück. Die Inge aus München und liebe Grüße zu euch ins Studio. Servus, tschüss.

Olé! Das war der aktuelle Titel von den Amigos Matador hier am Mittwochabend bei Schlager 2.0 mit den Schlagern ab dem Jahr 2000. Wenn ihr da was habt, dann einfach her damit mit euren Grüßen und Musikwünschen. Schreibt mir zum Beispiel eine Nachricht über unsere Radioschlagerparadies.de Webseite oder quatscht auf unseren Anrufbeantworter. Die Telefonnummer sage ich nochmal, das ist die 06805-699110. Nochmal die Telefonnummer für alle, die jetzt vielleicht gerade erst eingeschaltet haben. Das ist die 06805-699110. Geschrieben hat mir Luisa Bolz. Sie schickt ganz einfach, kurz und knapp, liebe Grüße an ihre Familie mit Vincent Groß. Und sie wohnt in Aschaffenburg, das ist ja in Unterfranken in Bayern. Und wie gesagt, es gibt jetzt ein Getränk. Ich habe immer hier noch, man hört's, meinen entkoffinierten Kaffee da. Aber Vincent Groß besingt jetzt den Uso. Dann Prost!

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0: bei Radio Schlagerparadies hört ihr die neuen Songs. Auch jetzt ein klasse Titel von Antje Klang. Auch meiner Radiokollegin, muss ich dazu sagen und möchte ich dazu sagen. Und Rosanna Rocci und Michael Morgan, die galten früher mal als absolutes Traumpaar. 2012 war dann alles bei den beiden aus. Michael Morgan hatte danach nochmal 6 Jahre lang eine andere Beziehung, hatten auch zusammen gewohnt, aber auch das hat nicht geklappt. Dem Portal Schlager.de hat er gesagt, dass es ihm gut geht, er nichts Neues sucht, er seine Freiheiten liebt und meint dazu auch, dass er vielleicht auch deshalb allein ist. Er glaubt vielleicht nicht mehr an die Liebe des Lebens, aber...
1: Jeder Mensch braucht einen Engel. Ich sag immer, manchmal hat man auf der einen Schulter ein Teufelchen sitzen, auf der anderen Schulter hat man einen Engel sitzen. Ich glaube aber daran, weil das merkt man. Es sind viele Sachen passiert auch mir schon, wo ich wirklich gedacht habe, ich habe einen Schutzengel gehabt.
0: Ja, ich hoffe, der Schutzengel begleitet uns auf all unseren Wegen. Musik, und das kann ich mit Gewissheit sagen, ist unser rund um die Uhr Begleiter. Auch die von Michael Morgan hier bei Radio Schlagerparadies.

0: Hier ist Radio Schlagerparadies mit den schönsten Schlagern. Der nächste Schlager, der ist jetzt ein Musikwunsch von Harald und Marco. Hallo.
1: Ja, hallo,
0: ich bin
1: hier, ist der Harald und der Marco hier aus Weimar. Heute wünschen wir uns von Thomas Andersen diesen Titel. Und damit küssen wir uns ganz herzlich. Die zwei Kastenfahrt, die sind Senfenberg mit der Kater Kuro, dann die Senat in Cottbus mit Kater Benji, die Gabriel in Potsdam, den Tobias in Wuppertal, ich, Udo Hecht natürlich, mein Kollege Michael Nickmeyer und Arne Polter und das Runa Brigitte auch in Cottbus und wollten uns wünschen, wenn er fürs Wunsch in Erfüllung gehen würde und wünsche allen trotzdem einen schönen Abend noch und bis bald. Bye, bye.

Viel zu schön, um wahr zu sein, Andrea Berg. 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Jetzt haben wir das Schlagerduo Sunrise, Florian und Arno aus Südtirol. Frank Hörschken hat mir geschrieben aus Neuss. Grüßt alle Hörer aus dem Rheinkreis Neuss in Nordrhein-Westfalen. Schreibt er hier noch über unsere radioschlagerparadies.de Webseite. Schönen Abend euch allen.

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Es passiert nicht nur nachts bei uns, sondern rund um die Uhr den ganzen Tag gibt's bei uns bei Radio Schlagerparadies natürlich ganz viele Schlager aus ganz vielen Jahrzehnten. Und Woche für Woche kommen auch natürlich neue Titel in unserer Playliste. Unsere Helene Fischer, die hat uns ja wirklich mit einem neuen Schlagersong lange warten lassen. Doch jetzt ist es soweit. Ihr neuer Schlagertitel ist seit letzten Freitag raus veröffentlicht worden. Das heißt, nach ihren Kinderliedern

kehrt sie also mit einer neuen Single heute Nacht zu ihren Schlagerwurzeln zurück. Die ersten Reaktionen ihrer Fans gehen von Dauerschleife, neuem Lieblingssong hin zum garantierten Ohrwurm. Helene Fischer kann dieses Jahr schon ihr 20-jähriges Bühnenjubiläum feiern, ist natürlich ein super Anlass für eine große 360-Grad-Stadion-Tour. Die geht los am 10. Juni in Dresden. Geplant sind zahlreiche Auftritte in großen Arenen in Deutschland, Österreich, der Schweiz und den Niederlanden. Das Tourfinale, habe ich gelesen, ist für den 17. Juli in München angesetzt. Doch jetzt, sage ich mal, genießen wir erstmal den neuen Song von Helene Fischer hier bei uns bei Radio Schlagerparadies. Heute Nacht.

Ich bin mir sicher, dass auch heute Nacht super Schlager laufen werden hier bei Radio Schlagerparadies. Doch vorher kommt gleich noch bis Mitternacht Kollege Volker Schommer zu uns. Ich gehe jetzt aus diesem Studio raus und fahre nach Haus. Mein Name ist Udo Hess. Vorher gibt's noch einen Musikwunsch. Groß Sarah hat nur ein paar hundert Einwohner. Da kennt sicherlich jeder jeden und somit auch den Peter Wohner. Der hat mir geschrieben, möchte Matthias Reim hören mit Du bist mein Glück. Grüßt seine Freunde an der Tischtennisplatte in Groß Sarah und wünscht allen ein schönes Bergfest. Das wünsche ich euch auch, wenn ihr das dann haben solltet, morgen frei habt. Macht's gut, schönen Abend.

0: Es ist 22 Uhr.
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2: Ich bin Tine Klimach. Deutschland ist mit seiner Kandidatur für einen Sitz im mächtigen Sicherheitsrat der Vereinten Nationen bereits im ersten Wahlgang gescheitert. Bei der Wahl in New York unterlag die Bundesrepublik Portugal und Österreich, wie die Präsidentin der UN-Generalversammlung Annalena Baerbock mitteilte.
3: Das Scheitern ist eine herbe Niederlage. Die Kandidatur stand von Beginn an auf wackeligen Beinen. Dennoch war man unter Diplomaten zuversichtlich, dass der zweitwichtigste Geldgeber einziehen wird. Was die Staaten dazu bewogen hat, gegen Deutschland zu stimmen, kann man nur vermuten. Viele sehen aber etwa die teilweise zögerliche Verurteilung der Aktionen Israels oder der USA im Iran oder in Venezuela kritisch. Deutschland hat zudem vergleichsweise spät seine Kandidatur angekündigt. Aus New York, Anne Pollmann.
2: Die Unzufriedenheit der Menschen mit der Bundesregierung spiegelt auch eine aktuelle Umfrage wider. Nur 13% sehen die Wirtschaftslage aktuell positiv. So kritisch waren sie seit der Eurokrise Ende der 2000er Jahre nicht mehr. Das ergab der ARD-Deutschland-Trend. Die Wirtschaft hat die Migration demnach als größtes Problem in Deutschland abgelöst. 27% nennen die wirtschaftliche Lage als wichtigste Aufgabe für die Politik. Dahinter folgt der Themenbereich Zuwanderung. Auf Platz 3 werden soziale Ungerechtigkeit und Armut genannt. Die Gewerkschaft Verdi ruft in den laufenden Tarifverhandlungen im Handel erneut zu bundesweiten Warnstreiks auf. Betroffen seien Donnerstag und Freitag Betriebe und Unternehmen im Einzel- sowie im Groß- und Außenhandel in allen Bundesländern, wie die Gewerkschaft mitteilte.
4: Die Fronten im Tarifstreit sind weiter verhärtet. Deshalb will Verdi noch einmal den Druck erhöhen. Die letzten Angebote der Arbeitgeber in einigen Bundesländern nennt die Gewerkschaft schlicht unverschämt. Obwohl es den Handelskonzernen sehr gut gehe, sollten die Beschäftigten mit Lohnverlusten abgespeist werden. Was genau der Streikaufruf für die Kunden bedeutet, ist noch unklar. Der Handelsverband Deutschland geht aber davon aus, dass die Auswirkungen kaum zu merken sein werden. Aus Berlin, Thomas Brockt.
2: In Westerland auf der Insel Sylt sind am Vormittag mindestens 3 Schüsse auf einen Barbershop abgegeben worden. Verletzt wurde bei dem Vorfall niemand, wie ein Polizeisprecher sagte. Ein 23-jähriger Mann, der eine scharfe Schusswaffe bei sich trug, und ein Jugendlicher wurden festgenommen. Die Fahndungsmaßnahmen auf der Insel seien eingestellt worden, hieß es am Abend. Die Hintergründe der Tat sind noch unklar.
1: Das Wetter für Deutschland.
5: Die aktuelle Vorhersage des Deutschen Wetterdienstes. Heute östlich der Elbe Regen, der nach Osten abzieht. Örtlich sind auch Gewitter dabei. Im Rest viele Wolken. Später ziehen vor allem in der Westhälfte und an den Alpen wieder Schauer auf. Höchstwerte heute 17 bis 22 Grad. Morgen vom Südwesten über den Süden bis zur Neiße regnerisch. Maximal 16 Grad an der Nordsee und bis 26 Grad im äußersten Südosten.
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0: So langsam klingt der Wochenteiler auch aus. Eure Grüße und Wünsche jetzt hier im Start-up mit mir. Mein Name ist Volker Schommer. Ich freue mich, dass ihr dabei seid.
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0: das ist der Josh will küssen mich nur einmal. So klingt ja euer Mittwochabend hier auf Radio Schlagerparadies. Und zwar auf dem Weg so Richtung geteilte Republik. Denn morgen ist ja für die eine Hälfte Deutschlands Feiertag. Das heißt, viele haben heute schon sozusagen ihren letzten Arbeitstag, wenn sie sich einen Brückentag gegönnt haben. Und andere, die müssen halt noch ein bisschen was machen. Aber für beide Fraktionen sind wir natürlich auch da hier auf Radio Schlagerparadies. Am Mittwochabend auch mit euren Grüßen und Wünschen. Und so kommt jetzt gleich, dass zu uns der Kurt kommt. Also der Kurt von Frank Zander. Und der kommt jetzt gleich für den Daniel aus Groß-Sara. Das liegt im Landkreis Greiz in Thüringen. Der grüßt am Mittwochabend Ronny, Peter, Rolle und den Frankenthaler und wünscht allen noch zumindest ein schönes Bergfest. Hier kommt er, der Kurt.
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0: So klingt ja euer Mittwochabend hier auf Radio Schlagerparadies. 1000 Träume weit. Tornero, eigentlich eine uralte Melodie von 1970er Jahren. Ein italienischer Diskotheken-Song gewesen, wenn ich mich da recht erinnere. Und die Wurzeln sind vielleicht sogar noch ein bisschen älter. Aber es gibt natürlich auch viele schöne deutsche Versionen. Eine davon Anna-Maria Zimmermann. Und natürlich auch die Antonia aus Tirol, die ja damals mit DJ Ötzi groß geworden ist. Die gibt's auch mit dieser Geschichte. Das hat sie dann gemacht. Wo wir gerade bei Klassikern sind. Ich habe jetzt gleich einen, der kommt rein hier am Mittwochabend per WhatsApp unter der 06805699110. Und wenn ich den Künstler höre, freue ich mich ganz besonders, weil der macht so richtig zeitlose Sachen. Die kann man auch in 30 Jahren auch hören und hören als Standard auf jede gut sortierte Schlagerparty.
1: Hier ist der Jürgen aus Mücke. Ich würde mir gern wünschen von Udo Jürgens mit 66 Jahren. Wenn das machbar ist, wäre es natürlich toll. Damit grüße ich alle, die mich kennen. Grüße natürlich auch alle Truckerfahrer. Fahrt vorsichtig. Und Grüße an euch, an euer Team. Ihr seid einfach spitze.

Cappuccinos duschen unter Wolken. Ja, kann man momentan ja einigermaßen gut versuchen. Es regnet draußen, aber es ist warmer Regen. Die Temperaturen sind einigermaßen, also wird absolut dann eine warme Dusche. Die Cappuccinos, von denen haben wir lange Zeit nichts mehr gehört, aber da scheint wohl einiges Neues am Start zu sein. Die haben sich so ein bisschen früh neu erfunden. Die Unterstützung hatten sie ja damals von Christina Bach, die als Mentorin und Produzentin mitgewirkt hat, die ja mittlerweile auch zurückgekehrt ist. Vielleicht nimmt sich die Jungs ja auch mal wieder unter ihre Fittiche. Wobei, da hat es ja auch in den Jahren ein bisschen Neubesetzung, Umbesetzung gegeben. Aber der Kern ist erhalten geblieben und für 2026, da kann man jetzt nachlesen, dass sie offensichtlich an neuen Titeln arbeiten und sogar noch ein bisschen poppiger, ein bisschen popschlagermäßiger, noch ein bisschen tanzbodentauglicher werden wollen. Ich bin mal gespannt, was dabei rauskommt. Roland Kaiser und Maite Kelly kommen jetzt zu uns hier am Mittwochabend auf Radio Schlagerparadies. Ihr Klassiker natürlich zusammen. Warum hast du nicht Nein gesagt? Der Franz aus Weißenkirchen hat sich das gewünscht und möchte seine Alexandra grüßen, die er ganz doll lieb hat. Und er meint auch, am Wochenende hat er zum ersten Mal in Deggenhausen gehört als Sender und ja, er ist richtig erfreut. Ich freue mich auch mit, wenn euch die Musik hier von uns gefällt und Radio Schlagerparadies. Deswegen der Musikwunsch.

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0: schöner alter Klassiker, neu aufgelegt im letzten Jahr von Peter Sebastian und Tina Hieschen. Keep on smiling, richtig schöne, gute Laune Musik hier am Mittwochabend auf Radio Schlagerparadies. 0680569110, das ist ja euer direkter Draht zu mir hier ins Studio. Egal, ob ihr zu Hause sitzt, im Garten sitzt oder unterwegs seid, im LKW, im Auto oder sonst wie. Und da könnt ihr natürlich eure Musikwünsche reinreichen.
1: Einen wunderschönen guten Abend. Hier sind der Janosch
2: und der Luca
1: aus Leidenhofen. Wir wünschen uns von
2: Melissa Naschenweng Blödsinn im Kopf.
1: Wir sitzen gerade schön zusammen, spielen ein paar Runden Dart, trinken einen schönen Appleboy und hören natürlich dabei Radio Schlagerparadies. Einen schönen Abend an das ganze Radio Schlagerparadies.

Dr. Eloy de Jong, einer von den ganz Großen im deutschen Schlager, wobei er international auch schon richtig erfolgreich war mit seiner Boygroup damals. Dann hat er erstmal eine Pause gemacht und dann plötzlich angefangen, Deutsch zu singen. Und das macht er richtig gut, richtig erfolgreich. Und viele von euch haben ihn ja auch gesehen auf dem Schlager-Olymp letztes Wochenende in Berlin. Da hat er natürlich auch performt. Und natürlich gibt es dazu auch Aufnahmen auf unserer Internetseite unter Schlagerparadies. Bei Facebook. Und eine ganz schöne Fotoserie gibt es natürlich auch auf unserer Radioschlagerparadies-Seite. Also Eloy de Jong auf jeden Fall live auch immer ein absolutes Event. Bei Michelle wird es das wohl nicht mehr geben. Jetzt im Juni gibt es den letzten Auftritt und dann soll es das wohl erstmal wieder gewesen sein mit der Schlagerkarriere. Ob das so bleibt, lassen wir mal dahingestellt. Nichtsdestotrotz, er hat uns ganz viele tolle Titel hinterlassen und das ist jetzt zum Beispiel einer, der aus dem Jahr 1995 stammt. Dornröschen ist aufgewacht von Michel für den Rico aus Alt-Hengstedt. Hier mal geguckt, wo das liegt. Das liegt in Baden-Württemberg im Landkreis Calw. Deswegen kommt jetzt hier die Michel.

0: Ja, mit dem Selbstgebrannten von Opa sinken wir aufs Sofa. Richtig toller Titel eigentlich, ne? Der Kleinstadt Cosa Nova von der Linda Hesse. Jetzt richtig taufrisch auf dem Markt und übrigens auch als Neuvorstellung bei uns in der Schlagerparade. Das heißt, ihr könnt dafür schon voten. Jetzt in den nächsten 40 Minuten noch für den heutigen Mittwoch und nach Mitternacht dann auch direkt eure 5 Votes da lassen. Für den Donnerstag unter radioschlagerparadies.de unter unserer Internetseite dann einfach mal die Schlagerparade ansurfen und da mal schauen, was eure Lieblingstitel sind. Wie gesagt, Neuvorstellung unter anderem der Kleinstadt Casanova von Linda Hesse. Wir tauchen jetzt mal mit dem nächsten Musikwunsch wieder ab ein bisschen in die Musikgeschichte, die 1980er Jahre. Unter der 06805-699-110 ist der nämlich reingekommen.
1: Hallo liebes Team von Radio Schlagerparadies. Hier ist der Olli aus Coburg in Oberfranken. Ich habe einen Musikwunsch und zwar hätte ich gern gehört von Purple Schulz, Kleine Seen. Einen Song aus den 80ern, der sehr viele Erinnerungen weckt. Wer denkt nicht an diese Kuschelrock-CDs, die ihr da im Schrank hatte? War eine geile Zeit. Toll, wenn ihr den Song spielen könntet. Grüße ans ganze Team und alle Zuhörer und morgen einen schönen Feiertag. Euer Olli.

Marina Marx und Carsten Walter, Fahrt zur Hölle. Zu der Zeit waren sie ja noch persönlich und nicht nur musikalisch verwandelt miteinander. Das ist ja mittlerweile schon längere Zeit nicht mehr so. Habt ihr den Test eigentlich schon mal gemacht? Spracheingabe im Navi-System, Fahrt zur Hölle, mal gucken, welcher Ort er anzeigt. Könnt ihr ja mal ausprobieren, vielleicht wird's ja was. Also Gladbeck gehört nicht dazu. Gladbeck kommt nämlich jetzt als Musikwunsch rein. Der Daniel hat nämlich geschrieben und grüßt alle, die zuhören, wünscht allen einen schönen Partyabend morgen, allen, die natürlich frei haben, schönen Feiertag und die anderen. Die mögen halt auch gut durch den Tag kommen. Die Musik dazu, die kommt jetzt als pures Glück daher. Norderney, ein Titel, den man eigentlich auch jederzeit, überall spielen kann.

Die Jungs von Truckstop, der wilde, wilde Westen fängt gleich hinter Hamburg an. Richtig schöner Klassiker von Ihnen und die gibt's ja immer noch seit über 50 Jahren ganz vorne mit dabei. 23 Uhr gleich 51 Minuten, das heißt, das war's eigentlich auch schon von der aktuellen Ausgabe Nachtschwärmer für heute. Die nächste gibt's wieder allerdings erst am kommenden Montag, denn morgen früh bringe ich euch ab 5 Uhr jetzt erstmal gut in den Feiertag für die Hälfte der Nation, für die andere Hälfte schön in den Arbeitstag rein und deswegen morgen Abend kein Nachtschwärmer mit mir, erst wieder am kommenden Montag ab 22 Uhr natürlich in alter Frische. Musikwünsche habe ich jetzt noch zwei. Zum einen gibt es nämlich noch Spieglein, Spieglein an der Wand von Ivo. Das Musikwunsch von der Daniela aus Allendorf-Lumda. Die Grüße in Mannröser und die liebe Freundin Ramona und Thomas, mit denen die gemütlich in der Runde zusammensitzen und natürlich Radio Schlagerparadies hören. Und von Romy Kirsch gibt es vorher noch Encore für die Kathi aus Hannover. Mein Name ist Volker Schammer. Ich wünsche euch einen guten Start in den Donnerstag. Wir hören uns wieder, wenn ihr wollt, wenn ihr könnt. Bis zum nächsten Mal. Tschüss und bye-bye.

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1: Ich bin Tine Klimach. Bei der Bewerbung um einen der nicht ständigen Sitze im UN-Sicherheitsrat ist Deutschland durchgefallen. Die zwei offenen Plätze gingen an Portugal und Österreich. Das Scheitern bedeutet aber nicht, dass die Bundesregierung ihr Engagement für die Weltorganisation herunterschraubt. Das hatte auch Kanzler Merz danach betont. Kritiker dürften aber jetzt lautstärker beklagen, dass Deutschland viel Geld für die UN ausgibt, aber bei der Vergabe von wichtigen Posten nicht ausreichend berücksichtigt wird. Ein ukrainischer Drohnenschlag gegen St. Petersburg hat vor dem Start des Wirtschaftsforums von Kreml-Chef Putin schwarzen Rauch über die Millionenmetropole aufziehen lassen. Eine Ölraffinerie am Hafen wurde getroffen und geriet in Brand.
2: Das Bild eines starken Russlands, welches der Kreml mit dem Wirtschaftsforum in Petersburg vermitteln wollte, haben die ukrainischen Drohnen zerstört. Die Rauchschwaden sind bis ins Stadtzentrum zu sehen und überschatten auch das festlich inszenierte Forum. Eingeschlagen haben die Drohnen Medienberichten nach im Ölterminal und in einer Flottenbasis. Der Kreml reagierte erbost. Solche Angriffe seien der Grund, warum der Krieg geführt werde, sagte Putins Sprecher Peskow. Dabei ließ er unerwähnt, dass der Kreml-Chef Putin selbst den Krieg begonnen hatte. Aus Moskau, Andrei Balin.
1: ChatGPT, Sprachassistenten oder KI in der Suchmaschine. Künstliche Intelligenz ist längst in unserem Alltag angekommen. Ein neuer Bericht der Vereinten Nationen warnt aber jetzt, hinter den beeindruckenden Möglichkeiten steckt ein enormer Verbrauch an Strom, Wasser und Ressourcen.
3: Je mehr Menschen KI nutzen, desto größer wird auch der ökologische Fußabdruck. Denn hinter ChatGPT und Co. stehen riesige Rechenzentren, die jede Menge Strom brauchen und gekühlt werden müssen. Schon heute verbrauchen diese Rechenzentren weltweit so viel Strom wie ein großes Industrieland. Gleichzeitig fallen immer mehr Elektroschrott und zusätzlicher Flächenbedarf an. Die KI-Systeme werden zwar effizienter, die Nutzung steigt aber so schnell, dass die Einsparungen bisher wieder aufgefressen werden. Zoe Tassovali, Redaktion.
1: Der Strand der dänischen Insel Anholt wird heute zum Schauplatz einer außergewöhnlichen Untersuchung. Tierärzte und Walexperten obduzieren den als Timmy bekannten Buckelwal. Sie wollen herausfinden, woran das Tier gestorben ist. Die Obduktion werde nichts für schwache Nerven, sagte ein dänischer Walforscher. Der Wal liege seit Wochen tot in der Sonne und werde stark riechen. Die Untersuchung soll rund 6 Stunden dauern.
0: Das Wetter für Deutschland.
1: Das Wetter, die aktuelle Vorhersage des Deutschen Wetterdienstes. In der Nacht vor allem im Norden und Westen sowie in Teilen der Mitte immer wieder Regen, sonst Auflockerungen. Mit Tiefstemperaturen von 16 bis 7 Grad. Tagsüber dann im Osten und Südosten anfangs freundlich und trocken. Im Tagesverlauf vom Südwesten über den Süden bis in den Osten regnerisch. Im Rest sind auch immer wieder Gewitter möglich. Mit Temperaturen von 16 bis 26 Grad.
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1: Ich bin Tine Klimach. Niederlage in New York. Deutschland ist mit seiner Bewerbung für einen nicht ständigen Sitz im UN-Sicherheitsrat gescheitert. Bei der Wahl unterlag die Bundesrepublik Portugal und Österreich. Traditionell kandidiert Berlin alle 8 Jahre für den Sicherheitsrat. Durchgefallen war Deutschland bei einer Wahl laut Diplomaten bisher noch nie.
2: Das Scheitern ist eine herbe Niederlage. Die Kandidatur stand von Beginn an auf wackeligen Beinen. Dennoch war man unter Diplomaten zuversichtlich, dass der zweitwichtigste Geldgeber einziehen wird. Was die Staaten dazu bewogen hat, gegen Deutschland zu stimmen, kann man nur vermuten. Viele sehen aber etwa die teilweise zögerliche Verurteilung der Aktionen Israels oder der USA im Iran oder in Venezuela kritisch. Deutschland hat zudem vergleichsweise spät seine Kandidatur angekündigt. Aus New York, Anne Pollmann.
1: Der deutsche Pass ist sehr gefragt. Die Zahl der Einbürgerungen ist auf einen Höchststand gestiegen. So haben im vergangenen Jahr über 330.000 Ausländerinnen und Ausländer die deutsche Staatsangehörigkeit erworben. 14% mehr als im Vorjahr. Das teilte das Statistische Bundesamt auf Basis vorläufiger Ergebnisse mit.
3: 5 Jahre in Folge wurden immer mehr Menschen eingebürgert. Jetzt wurde erstmalig die 300.000er-Marke geknackt. Obwohl es deutlich weniger als im Vorjahr waren, bleiben Menschen aus Syrien die größte Gruppe mit einem Anteil von 20%. Jeder 10. neue deutsche Pass ging an Türkinnen und Türken. Die drittgrößte Gruppe waren Menschen aus Russland. Obwohl ein Einbürgerungsantrag inzwischen nach 5 Jahren Aufenthalt möglich ist, lebten die Menschen im Schnitt vor ihrer Einbürgerung bereits mehr als 12 Jahre in Deutschland. Bei den eingebürgerten Türkinnen und Türken lag der Schnitt sogar bei gut 24 Jahren. Ursula Winkler, Nachrichtenredaktion.
1: Der hessische Verfassungsschutz darf den AfD-Landesverband als rechtsextremen Verdachtsfall einstufen und beobachten. Das hat das Verwaltungsgericht Wiesbaden im Hauptsacheverfahren entschieden. Das Landesamt für Verfassungsschutz hatte die hessische AfD 2022 als rechtsextremen Verdachtsfall eingestuft und mit der Beobachtung begonnen. Die Partei hatte gegen ihre Einstufung geklagt. Während viele Verbraucher beim Einkaufen in Geschäften sparen, sitzt das Geld beim Online-Shopping offenbar lockerer. Die Menschen in Deutschland kaufen häufiger und mehr im Internet. Das zeigt der aktuelle Online-Monitor des Handelsverbands Deutschland. Gründe sind laut Experten vor allem die einfache Preissuche, eine größere Produktauswahl und die Bequemlichkeit.
0: Das Wetter für Deutschland.
1: Das Wetter, die aktuelle Vorhersage des Deutschen Wetterdienstes. In der Nacht vor allem im Norden und Westen sowie in Teilen der Mitte immer wieder Regen, sonst Auflockerungen. Mit Tiefstemperaturen von 16 bis 7 Grad. Tagsüber dann im Osten und Südosten anfangs freundlich und trocken. Im Tagesverlauf vom Südwesten über den Süden bis in den Osten regnerisch. Im Rest sind auch immer wieder Gewitter möglich. Mit Temperaturen von 16 bis 26 Grad.
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